Priester versteht unsere Schwächen, weil ihm dieselben Versuchungen begegnet sind wie uns. Doch er wurde nicht schuldig. Lasst uns deshalb zuversichtlich vor den Thron unseres gnädigen Gottes treten. Dort werden wir Barmherzigkeit empfangen und Gnade finden, die uns helfen wird, wenn wir sie brauchen. Die Aufgabe eines hohen Priesters ist es, andere Menschen vor Gott zu vertreten. Er bringt Gott ihre Gaben und die Opfer für ihre Sünden dar. Er ist nachsichtig mit den Menschen, auch wenn sie unwissend sind und vom richtigen Weg abkommen, denn er ist denselben Schwächen unterworfen wie sie. Deshalb muss er nicht nur für ihre, sondern auch für seine eigenen Sünden Opfer bringen. Niemand kann hoher Priester werden, indem er für sich selbst diese Würde in Anspruch nimmt. Er muss wie Aaron von Gott zu diesem Dienst berufen werden. So hat auch Christus sich nicht selbst erhöht, um hoher Priester zu werden. Nein, er wurde von Gott erwählt, der zu ihm sprach: Du bist mein Sohn, heute habe ich dich gezeugt. Und an anderer Stelle sprach Gott zu ihm: Du bist für immer Priester nach der Ordnung Melchisedeks. Solange Jesus hier auf der Erde lebte, hat er mit lautem Schreien und unter Tränen seine Gebete und Bitten an den einen gerichtet, der ihn aus dem Tod befreien konnte. Und weil er große Ehrfurcht hatte vor Gott, wurde er erhört. Obwohl Jesus der Sohn Gottes war, lernte er doch durch sein Leiden gehorsam zu sein. Auf diese Weise machte Gott ihn vollkommen und er wurde der Begründer einer ewigen Rettung für alle, die ihm gehorchen. Und Gott ernannte ihn zum hohen Priester nach der Ordnung Melchisedeks.

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1: Ich freue mich, dass Sie Ihren Empfänger zu dieser Muttertagssendung eingeschaltet haben. Käthe Wiens begrüßt Sie herzlich und wünscht Gottes Segen beim Zuhören. Im Monat Mai hören Sie verschiedene Beiträge, die einen besonderen Bereich im Mutter- und Frausein trifft oder anspricht. Heute erzählt uns Frau Giana Wiebe in einem Zeugnis etwas über den Wert ihrer Mütter in ihrem Leben. Außerdem bringe ich Familiennachrichten. Woran erinnern wir uns, wenn unsere Mutter schon in der Ewigkeit ist? Welche Spuren hat sie in unserem Leben hinterlassen? Auch darüber denken wir nach und erinnern uns, wenn wir im Mai den Muttertag feiern. Stanislaus Klemm hat Folgendes über Spuren geschrieben. Wenn du gehst, für immer gehst, hinterlasse eine Spur, Abdruck deiner Hoffnung, ein Profil der guten Taten, dass die Erinnerung daran stets Hilfe sei in dunkler Zeit, dass jeder lesen kann, wie gut es war, dass es dich gab, dass jeder spüren kann, wie gut es tut, deinem Schritt zu folgen. Sei kein Profiljäger, aber auch kein Leisetreter. Dein Leben sei klar, nicht verschwommen, sondern wahr. Zeig einmal allen, die nach Spuren suchen, dass es dein Leben war. Vom schönsten Lied auf Erden heißt es im ersten Lied. Es geht um das Lied der Mutter, das sie in der Jugendzeit ihrer Kinder gesungen hat und nun nur noch in der Erinnerung lebt.

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1: Hallo, liebe Hörer von Radio ZP30. Ich bin Giana Wiebe. Ich und mein Mann Matthias Wiebe wohnen in Weidenfeld-Menno. Wir haben 3 Töchter. Meine Eltern sind Peter und Martha Klassen aus Loma Plata und ich habe 2 Schwestern. Ich habe heute das Vorrecht, etwas von meinen Müttern zu erzählen. Die Beziehung zu meiner leiblichen Mutter, meiner Schwiegermutter und zu meiner Stiefmutter. Alle 3 haben sie ganz verschiedene Charaktere und auch die Beziehung zu jeder einen ist verschieden. Aber eines haben sie gemeinsam. Jede von ihnen ist eine wahre und ehrliche Nachfolgerin Christi. Das ist ein großer Segen für mich. Meine leibliche Mutter, meine Mama. Wenn ich von meiner Mama spreche, dann spreche ich hier heute von meiner leiblichen Mutter. Also meine Mama ist die, die mich geboren hat. Von ihr stamme ich ab. Ihre Gene sind in mir. Sie hat mich mit viel Liebe und Disziplin erzogen. Sie ist für mich da gewesen während meiner ganzen Kindheit und Jugendzeit und auch ein Teil meines Erwachsenseins. Dafür bin ich Gott sehr dankbar, dass ich sie so während dieser Zeit bei mir haben durfte. Sie hat mir viele gute Werte beigebracht. Viele gute Erinnerungen habe ich von ihr. Natürlich hatte sie auch ihre Schwächen. Das wusste sie auch. Aber auch genau da habe ich von ihr gelernt. Man kann seine Schwächen erkennen und darf dann daran arbeiten. Aber vor allem weiß ich, dass sie so vieles vor Gott im Gebet gebracht hat und Gottes Wort studierte. Ich kann es noch sehen, wie sie so oft morgens in ihrem Sessel saß mit der Bibel in der Hand. Auch hat sie während ihrer alltäglichen Arbeit viel gesungen. Das hielt uns Kinder irgendwie munter. Was ich an meiner Mama ganz besonders finde und es heute auch noch vermisse, ist, dass sie mich durch und durch kannte. Sie kannte ja mich von klein auf. Ich brauchte ihr nicht viel erklären. Meine Reaktionen und mein Verhalten kannte sie genau. Und ich konnte ihr meine Bedenken, meine Zweifel und Gefühle immer mitteilen, ohne dabei Angst zu haben, dass sie mich nicht verstehen würde. Das ist wohl das Besondere an einer Mama. Mit 23 Jahren heirateten ich und Matthias und zogen in unser eigenes Heim. Meine Mama war bei unserer Hochzeit noch ganz gesund und fit dabei. Auch meine Schwester in ihre Hochzeiten durfte sie miterleben. Dafür sind wir Gott sehr dankbar. Leider hat sie keines ihrer 9 Großkinder kennengelernt. Ich heiratete und dazu kam dann auch meine Schwiegermutter. Bei ihr habe ich mich von Anfang an sehr willkommen und gewollt gefühlt. Auch schon vor unserer Hochzeit, während unserer Freundschaft und Verlobungszeit, fühlte ich mich bei meinen Schwiegereltern, Andreas und Esther Wiebe, willkommen und ihr Haus stand immer offen für mich. Zurück zu meiner Mama. Als ich 26 Jahre alt war, bekamen wir die Diagnose, dass meine Mama an Darmkrebs erkrankt war. Für uns als Familie war das eine sehr traurige Nachricht. Es war uns schon bewusst, wie der Lauf so einer Krankheit enden kann. Aber wir dachten, wir würden noch mehr Zeit mit ihr haben. Vielleicht noch mehrere Monate oder vielleicht sogar noch ein Jahr oder mehr. Doch es ging dann alles viel schneller. 5 Wochen später ging sie dann zu ihrem Heiland heim. Wir dachten natürlich, dass es viel zu früh ist. Aber es war Gottes Zeitplan. Er hält Leben und Tod in seiner Hand. Und wir wussten, sie hatte Gott lieb. Sie ist ein Kind Gottes und sie ist gerettet. Das ist so ein großer Trost. Aber ich habe sie so sehr vermisst und vermisse sie auch heute noch. Auch in dieser Zeit war meine Schwiegermutter was ganz Besonderes für mich. Sie war einfach da. Ich glaube, sie hat nicht unbedingt viel gesagt, aber sie war da. Das gab Trost. Sie fragte immer wieder, kann ich irgendwie helfen? Und ich konnte mich ganz auf sie verlassen, dass sie auch wirklich helfen würde, wenn es fehlt. Sie ist eine sehr praktische und zuverlässige Person, die anpackt, wo es fehlt und keine Mühe scheut. Auch bei Mamas Begräbnis hat sie mit angepackt. Gerade dieses, dass ihr Haus immer offen ist für mich und dass ich mich so auf sie verlassen kann, hat mich immer näher zu ihr gezogen und mit der Zeit haben wir eine wirklich gute Beziehung aufgebaut. Ich durfte schon viel von ihr lernen, besonders praktische Gastfreundschaft üben und für den Nächsten da sein. Nach Mamas Tod mussten wir als Familie dieses im Alltag erstmal wirklich realisieren. Wir wussten ja, dass sie gestorben ist. Aber es fühlte sich noch nicht wirklich echt an. Sie war noch so nahe. Aber mit der Zeit wurde es immer realer. Sie war wirklich nicht mehr da. Sie war nicht zu Hause. Ich konnte sie nicht anrufen. Ich konnte ihr nicht schnell mal was erzählen, was ich so erlebt hatte, oder sie um Rat fragen. Es ist eben Wirklichkeit. Sie ist nicht mehr hier auf Erden unter uns. Und wenn man das begreift, schmerzt es nochmal so richtig. Auch dass mein Papa so alleine war, hat mir sehr weh getan. Ich und meine Schwestern fühlten uns sehr verantwortlich für ihn. Wir versuchten, ihn so gut wir konnten zu begleiten. Aber wir konnten ihn nicht seine liebe Frau ersetzen. Er hat sehr um Mama getrauert. Und ich war immer nicht sicher, ob er wieder heiraten würde oder vielleicht auch alleine bleiben würde. Und wenn er wieder heiraten würde, was für eine Frau würde auch schon zu ihm passen, außer Mama? Ich konnte mir einfach keine andere Frau an seiner Seite vorstellen. Dann, ungefähr 2 Jahre nach Mamas Tod, kam es mir irgendwie in den Sinn, dass ich jetzt auch dazu bereit wäre, wenn Papa eine Frau hätte, eben auch eine andere Frau wie Mama. Und so setzte ich mich hin und betete: Gott, wenn es dein Wille ist, so führe Papa doch mit einer schönen, lieben Frau zusammen. Und auch meine beiden Schwestern ging es so. Ich bin mir sicher, Gott hat uns zur rechten Zeit darauf vorbereitet. Eine Zeit später sagte Papa mir und meinen Schwestern, dass da eine Frau ist, die er gerne näher kennenlernen möchte und vielleicht auch eine engere Freundschaft mit ihr beginnen wird. Er hat uns Kindern diese Nachricht jedem einzeln und persönlich gesagt und auch bevor er diese Beziehung offiziell begann. Dafür sind wir Kinder Papa sehr dankbar. Diese Frau war Anita Giesbrecht. Ihr Mann Viktor war ein paar Monate zuvor gestorben. Sie hat 3 Kinder, ungefähr auch in unserem Alter. Ich wusste, wer sie ist, aber ich kannte sie nicht persönlich. Als ich sie kennenlernte, merkte ich bald, dass sie diese schöne, liebe Frau ist, wofür ich gebetet hatte. Gott hatte Papa mit einer guten Frau zusammengeführt. Und doch fühlte es sich zuerst komisch an, Papa mit einer anderen Frau zusammen zu sehen. Es fühlte sich irgendwie nicht so ganz richtig an. Aber es war richtig, das wusste ich. Und ich versuchte, meine Gefühle erstmal nach hinten zu stellen. Papa sagte immer, als er noch alleine war, wenn ich wieder heirate, soll es eine Frau sein, die meine Kinder liebt und die Gott und seine Gemeinde liebt. Und Anita ist so eine Frau. Sie hat sich von Anfang an Mühe gegeben, uns Kindern mit Liebe und Verständnis entgegenzukommen. Und sie liebt Gott und seine Gemeinde. Das wusste ich. Darum wusste ich auch, dass es richtig ist, auch wenn es sich nicht gleich so anfühlt. Ungefähr ein halbes Jahr später heirateten sie dann. Und so fing unser ganzes Familienleben, besonders Papa sein Leben, wieder an aufzublühen. Man merkte so richtig, dass da wieder eine Frau im Haus ist. Da kam einfach wieder Farbe ins Haus. Aber auch hier war es für mich nicht ganz einfach zu sehen, wie eine andere Frau den Raum einnimmt, wo einst meine Mama war. Und manchmal kamen schon Gedanken hoch wie, jetzt ist hier wirklich kein Raum mehr für Mama. Doch ich habe zu diesen Gedanken sehr bald Nein gesagt. Mama braucht und will hier keinen irdischen Raum mehr einnehmen. Sie ist nicht mehr hier und wird auch nicht mehr kommen, ganz gleich was ist. Aber sie wird immer in meinem Herzen wohnen. Wenn ich will, dass meine Stiefmutter sich wohl bei uns fühlt, darf ich solche Gedanken und Gefühle nicht Raum geben. Und es war mir von Anfang an wichtig, dass Anita sich bei uns wohlfühlt. Ich und meine Schwestern wollten, dass sie sich selber in diesem Haus entfalten kann. Sie würde es nicht so machen, wie Mama es tat, und das brauchte sie auch nicht. Aber ich weiß, dass auch Anita es nicht ganz einfach war, sich in ihrem neuen Heim einzuleben. Es brauchte von allen Seiten viel Zeit und Geduld. Auch unsere Stiefgeschwister mussten ja ihre Mama jetzt mit uns teilen und wir unseren Papa mit ihnen. Das braucht viel Verständnis, Respekt und Geduld. Und ohne Gottes Hilfe geht das nicht. Es ist halt ein Zusammenleben, sich zusammengewöhnen und sich kennenlernen. Meine Stiefmutter erwartet auch nicht von mir und meinen Schwestern, dass wir zu ihrer Mama sagen. Sie sagte mal zu mir, mehr am Anfang, als wir uns auch noch nicht so gut kannten, »Du musst nicht unbedingt zu mir Mama sagen. Du darfst, aber du musst nicht. Einfach Anita ist auch gut.« Dass sie dieses sagte, nahm Druck weg und erleichterte vieles. Und auch ich erwarte von ihr nicht, dass sie so ist wie meine Mama. Sie darf und soll ihre Anita-Persönlichkeit in unserer Familie reinbringen. Und das tut sie auch. Mein Wunsch ist es, dass wir uns immer näher kommen können. Heute sind Papa und Anita über 8 Jahre verheiratet. Und es ist für mich so natürlich, dass sie nebeneinander gehen und es fühlt sich richtig an. Ich danke Gott für mein Leben und dass er es so bereichert durch meine 3 Mütter. Ich danke Gott für meine Mama, die bei mir sein durfte während meiner Kindheit und Jugendzeit, für die schönen Erinnerungen mit ihr und für all die Gebete, die sie für mich gesprochen hat. Ich danke Gott für meine liebe Schwiegermutter, ihr offenes Herz und Haus und vor allem für ihre Gegenwart und Mutzusprüche. Ich danke Gott für meine Stiefmutter, die unser Familienleben wieder bunt und fröhlich macht und dass sie so treu an Papas Seite geht. Gott segne jeden Zuhörer.

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1: Ein Blick in die Hörerfamilien. Zunächst habe ich eine Babyanzeige. Am 9. April wurde dem Ehepaar Stephanie, Cordelia und Clifford Dück von Bergfeld eine Tochter geboren. Sie gaben ihr den wohlklingenden Namen Tirsa Amaya. Ich gratuliere herzlich und freue mich mit euch. Es folgen einige Beileidsgrüße. Im Alter von 73 Jahren wurde Herr Peter Friesen von Neuland am 16. April aus diesem Leben abgerufen. Frau Katharina Friesen und den Kindern mit ihren Familien wünsche ich viel Kraft von Gott im Abschiedsschmerz. In Paratodo starb am 16. April Frau Karin Tövs im Alter von 82 Jahren. Gottes liebevollen Beistand und seinen Trost wünsche ich Herrn Johann Tövs mit seiner Familie. Frau Christa Klaasten von El Umbu, Uruguay, starb im Alter von 88 Jahren am 17. April. Gottes tröstende Gegenwart in dieser Zeit der Trauer wünsche ich den Kindern mit ihren Familien. Am 18. April wurde Frau Aganeta Harder von Nummerplata in die Ewigkeit abgerufen. Sie wurde 81 Jahre alt. Um sie trauern ihr Ehemann Johann Harder mit seiner Familie. Könntet ihr jeden Tag Gottes Nähe und seinen Beistand erfahren. Nur 32 Jahre alt wurde Frau Joela Stahl von Neuland. Dann rief Gott sie am 18. April aus diesem Leben ab. Für ihren Mann, Michael Stahl, mit den drei Kindern und für die Eltern war es viel zu früh. Gottes liebevoller Beistand und seine Kraft zum Tragen sei mit euch an jedem Tag in eurem tiefen Schmerz. Im hohen Alter von 90 Jahren starb in Asunción Herr Hans Pankratz am 19. April. Den Kindern mit ihren Familien sowie Freunden und Bekannten spreche ich meine herzliche Anteilnahme aus. In Loma Plata starb Daniel Dörksen ganz unerwartet am 19. April mit nur 23 Jahren. Den Eltern Amanda und Ronald Dörksen, der Schwester und weiteren Verwandten und Freunden wünsche ich Gottes spürbare Nähe. Möge Gottes Trost euch umgeben und seine Kraft euch Stütze und Halt im Alltag sein. Im Alter von 81 Jahren starb am 19. April in Winnipeg, Kanada, Frau Tina Vandenheuvel. Meine herzliche Anteilnahme bekunde ich den Kindern mit ihren Familien in Kanada und den Verwandten in der Kolonie Menno. Das folgende Lied soll ein besonderer Gruß für alle trauernden Hörerfamilien sein. Gott wird dich tragen.

Unsere Sendung kommt zum Abschluss. Frau Gianna Wiebe sage ich ein herzliches Dankeschön für das Zeugnis über den Wert ihrer Mütter in ihrem Leben. Es ist bereichernd und anspornend zu hören, was Mütter, Schwiegermütter und Stiefmütter im Leben ihrer Töchter bewirken und damit Segensspuren hinterlassen können. Lasst uns Mütter sein oder werden, die in guter Erinnerung bleiben und Segensspuren hinterlassen. Und so möchte ich an dieser Stelle allen Müttern und Frauen, die die Aufgaben einer Mutter erfüllen, einen herzlichen Gruß übermitteln. Damit sage ich auf Wiederhören bis zur nächsten Sendung in einer Woche.

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3: Es ist 0 Uhr.
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Richtig viel Frucht reicht so ein Olivenbaum erst nur 20 Jahre. Und danach wird abfallendet. Je krammer und knubbeliger der Baum ist, desto mehr Frucht reicht er. Dort Eil vom Olivenbaum wird in der Bibel gebrückt aus ein Bild vom Heiligen Geist. Vielleicht hat der Schreiber vom Psalm dort am Denken gehabt, als er sich mit dem Eilbaum verlegt. Auch der Prophet Zacharia sieht in einer Vision zwei Olivenbäume. In einem Wort gesagt, dort sind zwei besondere Dinge, die für Gott sind. Diese beiden treten weiter ab im letzten Buch in der Offenbarung. In der letzten Zeit wurden zwei besondere Zeichen von Gott abtreten. Und die waren besonders ausgerüstet sein, mit Gott seinen Geist am besonderen Abgabe auszuführen. Manche davon ist nicht so klar zu verstehen oder zu dienen. Aber ein Zehn wie weiter. Wenn wir dicht bei Gott bleiben, dann wollen wir im geistlichen Leben gedeihen, dann wollen wir wachsen, stolz sein und Frucht bringen. Wer an mir bleibt, der bringt viel Frucht, sieht Jesus zu seinen Jüngern. Und dort ist am Wort wie ans meine Seele dicht bei Jesus bliebe. Dort ewige, dort wird er dann an und durch uns tun. Mit diesem Gedanken schlüt ich hier auf. Wir hören nun zuletzt noch das Lied. Du bist so trüghartig.

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Dann schön für angeschaut haben und das Programm. Ich lade Ihnen alle an, weiter anzuschalten das nächste Mal. Wenn Sie gesehen wollen, oder Sie haben vielleicht eine Frage über das Programm, oder vielleicht über das Heil in Christus, wo Sie kennen, der Überzeugung haben, dass Ihre Sinnenschuld vergibt ist, und dass Sie wollen vor aller Ewigkeit im Himmel sein, wir würden hier in Ihnen mithelfen, aufgrund von Gottes Wort. Römer 10, Vers 13 sagt, wer immer den Herrn in seinen Namen anruft, wird seilig worden. Bitte schrift nur den selben Radiosender, wie ihr noch horchen.

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13. Mai. Isai aber zeugte David, den König. David aber zeugte Salomo von der Frau des Uria. Matthäus Kapitel 1, Vers 6. Eine Andacht von Markus Majonika. Familiengeschichten. Es gibt die netten Familiengeschichten, die man gern erzählt. Etwa der Irrtum meines Großvaters, der stundenlang an der Isar stromabwärts wanderte, in der falschen Annahme, er befände sich auf einem Rundwanderweg, der ihn sicher an den Parkplatz am Ausgangspunkt seiner Wanderung bringen würde, und der herbe Schrecken, als er verstand, dass er den ganzen langen Hinweg

wieder würde zurückwandern müssen. Aber es gibt auch Episoden in der Familienhistorie, die man lieber verschweigt. Etwa der unrühmliche Urahn, der Schuld auf sich geladen hat. Damit schmückt sich keiner gern, das bleibt lieber im Dunkeln. Umso erstaunlicher finde ich es, dass der menschliche Stammbaum des Sohnes Gottes, Jesus Christus, sehr offen mit den Fehlern seiner Vorfahren umgeht. Der Tagesvers berichtet, dass der berühmte König David ein Kind mit der Frau eines anderen zeugte, nämlich des Uriah. Die dahinterstehende Geschichte ist schlimm. David beobachtet die hübsche Frau seines Nachbarn, Bathseba, beim Baden, bricht die Ehe mit ihr und zeugt ein erstes Kind, das später stirbt. Um dies zu verbergen, lässt er Uriah ermorden. Nach dessen Tod heiratet er Bathseba, und aus dieser Ehe entsteht Salomo, der sprichwörtlich weise König. Aber mit dem Hinweis darauf, dass Bathseba ursprünglich die Frau des Uriah war, steht die Erinnerung an dieses dunkle Kapitel im Leben Davids jedem Leser deutlich vor Augen. Dies zeigt, dass die Bibel einerseits sehr offen menschliche Fehler auch der größten Helden beim Namen nennt und keine geschönten Sagen erzählt. Zum anderen wird deutlich, dass der Sohn Gottes in eine moralisch verderbte Welt hineingeboren wurde, in der selbst die scheinbaren Vorbilder Vergebung und Rettung benötigen. Frage: Welche Gedanken haben Sie im Blick auf Ihre Ahnentafel? Tipp: Die Bibel schildert den Menschen offen und ehrlich. Bibellese: 2. Samuel Kapitel 11, Verse 1 bis 27. Und es geschah bei der Wiederkehr des Jahres zur Zeit, wenn die Könige ins Feld ausziehen, da sandte David Joab und seine Knechte mit ihm und ganz Israel aus. Und sie verheerten das Land der Söhne Ammon und belagerten Rabba. David aber blieb in Jerusalem. Und es geschah zur Abendzeit, dass David von seinem Lager aufstand und sich auf dem Dach des Königshauses erging. Da sah er vom Dach aus eine Frau baden. Die Frau aber war von sehr schönem Aussehen. Und David sandte hin und erkundigte sich nach der Frau. Und man sagte: Ist das nicht Bathseba, die Tochter Eliams, die Frau Urias des Hethiters? Da sandte David Boten hin und ließ sie holen. Und sie kam zu ihm, und er lag bei ihr. Sie hatte sich aber gerade gereinigt von ihrer Unreinheit, und sie kehrte in ihr Haus zurück. Und die Frau wurde schwanger, und sie sandte hin und berichtete es David und sagte: Ich bin schwanger. Da sandte David zu Joab: Schick mir Uriah, den Hethiter. Und Joab schickte Uriah zu David. Und Uriah kam zu ihm, und David fragte nach dem Wohlergehen Joabs und nach dem Wohlergehen des Volkes und nach der Kriegslage. Und David sagte zu Uriah: Geh in dein Haus hinab und wasche deine Füße. Und als Uriah aus dem Haus des Königs ging, kam ein Geschenk des Königs hinter ihm her. Uriah aber legte sich am Eingang des Königshauses nieder bei allen Knechten seines Herrn und ging nicht in sein Haus hinab. Und man berichtete es David: Uriah ist nicht in sein Haus hinabgegangen. Da sagte David zu Uriah: Bist du nicht von der Reise gekommen? Warum bist du nicht in dein Haus hinabgegangen? Uriah aber sagte zu David: Die Lade und Israel und Juda wohnen in Zelten, und mein Herr selbst, Joab, und die Knechte meines Herrn lagern auf freiem Feld, und da sollte ich in mein Haus hineingehen, um zu essen und zu trinken und bei meiner Frau zu liegen? So wahr du lebst und deine Seele lebt, wenn ich das tue. Da sagte David zu Uriah: Bleib auch heute noch hier. Morgen werde ich dich dann entlassen. So blieb Uriah an diesem Tag und am folgenden in Jerusalem. Und David lud ihn ein, und er aß und trank vor ihm, und er machte ihn betrunken. Und am Abend ging er hinaus, um sich auf sein Lager bei den Knechten seines Herrn hinzulegen, aber in sein Haus ging er nicht hinab. Und es geschah am nächsten Morgen, da schrieb David einen Brief an Joab und sandte ihn durch Uriah. Und er schrieb in dem Brief folgendes: Stellt Uriah dahin, wo die Kampffront am härtesten ist, und zieht euch hinter ihm zurück, dass er getroffen wird und stirbt. Und es geschah, als Joab die Stadt ständig beobachtete, setzte er Uriah an der Stelle ein, von der er erkannt hatte, dass dort kriegstüchtige Männer waren. Als nun die Männer der Stadt auszogen und gegen Joab kämpften, fielen einige vom Volk, von den Knechten Davids. Dabei starb auch Uriah der Hethiter. Da sandte Joab hin und berichtete David alle Ereignisse des Kampfes.
Und er befahl dem Boten und sagte, wenn du damit fertig bist, alle Ereignisse des Kampfes dem König zu melden, und wenn dann der Zorn des Königs aufsteigt und er zu dir sagt, warum seid ihr so nah an die Stadt herangerückt, um zu kämpfen? Habt ihr nicht erkannt,

Auch dein Knecht Uriah der Hethiter ist tot. Und der Bote ging hin, und er kam und berichtete David alles, was Joab ihm aufgetragen hatte. Und der Bote sagte zu David: Da die Männer uns überlegen waren, zogen sie gegen uns aufs freie Feld heraus. Wir aber blieben an ihnen bis zum Eingang des Tores. Da schossen die Schützen von der Mauer herab auf deine Knechte, und es starben einige von den Knechten des Königs. Und auch dein Knecht Uriah, der Hethiter, ist tot. Da sagte David zu dem Boten: So sollst du zu Joab sagen. Lass diese Sache nicht so schlimm sein in deinen Augen, denn das Schwert frisst bald so, bald so. Führe deinen Kampf gegen die Stadt entschlossen fort und reiße sie nieder. So ermutige ihn. Und als Urias Frau hörte, dass Uriah ihr Mann tot war, hielt sie die Totenklage um ihren Gatten. Als aber die Trauerzeit vorüber war, sandte David hin und nahm sie in sein Haus auf, und sie wurde seine Frau und gebar ihm einen Sohn. In den Augen des Herrn aber war die Sache böse, die David getan hat.

0: Es ist 8 Uhr.
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0: Sein Vater hatte nichts dagegen einzuwenden, als er ihm des anderen Tages sagte, er möge ihm erlauben, einige Kriegskameraden in Köln zu besuchen.
1: »Das magst du tun«,
0: entgegnete dieser in seiner kurzen Art.
1: »Es ist jetzt die beste Zeit dazu. Später wirst du kaum noch loskommen können.«
0: Es waren ein paar schöne, unbeschwerte Tage, die Fritz in Köln verlebte. Den letzten Abend verbrachte er mit seinen Kameraden in einem kleinen Restaurant bei einem gemeinsamen Abendessen. Wie vieles hatten sie in den Kriegsjahren zusammen erlebt, das verband sie in fester Freundschaft. Da Fritz noch am selben Abend wieder heimfahren wollte, ließen sie es nicht so spät werden, verabschiedeten sich herzlich voneinander und brachen auf. Gerade als Fritz zur Tür ging, erhob sich von einem benachbarten Tisch ein Herr, der schon länger ihrem Gespräch zugehört hatte, und fragte höflich:
2: »Sie entschuldigen, ich hörte mehrmals

dieses Herrn wohl. Er hatte ihn früher auf der Hütte auch schon gesehen. Herr Sanders bat ihn, wenn irgend möglich, bis zum nächsten Zug zu warten und ihm Gelegenheit zu geben zu einem Gespräch. Er wolle doch gern etwas Näheres über ihn und seine Familie hören. Dem konnte Fritz sich nun nicht gut entziehen, und so saßen er und Herr Sanders bald in eifrigem Gespräch zusammen. Es tat Fritz doch für seinen Vater wohl, dass er hier die ausdrückliche Versicherung erhielt, wie sehr man die unselige Differenz zwischen Gesellschaft und Direktor bedauere, die zur Trennung geführt hatte. Ihr Herr Vater war ein sehr tüchtiger Mann, ein Praktiker durch und durch. Aber er tat auch nicht das Geringste, selbst zu einer Aufklärung der ganzen Angelegenheit beizutragen, so dass ein gewisser Verdacht auf ihm ruhen blieb. Ja, Fritz kannte seinen Vater nur zu gut. Lieber hätte er sich die Zunge abgebissen, als zu seinen eigenen Gunsten zu reden. Doch nun zu etwas anderem, Herr Brockmann. Darf ich fragen, was Sie im Augenblick machen? Wo und wie sind Sie beschäftigt? Sie waren doch auch im Krieg, oder? Und haben Sie inzwischen eine gute Anstellung? Fritz gab Auskunft über den Stand des väterlichen Hammerwerks und wie er dort nach Ansicht des Vaters demnächst Beschäftigung finden solle. »Das ist nichts für Sie. Ein junger Mann mit guten Kenntnissen und Einsatzbereitschaft muss ein größeres Arbeitsfeld haben«, entgegnete Herr Sanders. »Ich wüsste etwas. Zwar etwas weit weg von hier, aber gerade richtig für Sie. Nämlich auf einer unserer Gruben in Südspanien, in La Juanita, in Andalusien. Ich bin überzeugt, dort wären Sie am richtigen Platz.« Dieser Vorschlag zündete allerdings sofort bei dem jungen Mann. Nach Spanien, die Welt zu sehen, eine schöne Stelle zu bekommen. Aber was würde sein Vater dazu sagen? Andererseits, er hatte sich ja nicht selbst nach diesem Arbeitsplatz umgesehen und durfte so doch gewiss denken, Gott wolle ihn dort in Andalusien haben. »Sie sagen also zu?« lächelte Herr Sanders, der den jungen Mann aufmerksam beobachtet hatte und sein strahlendes Gesicht sah. »Das freut mich persönlich. Können wir Herr Direktor Brockmann doch so einen schönen Beweis unserer Wertschätzung geben? Eine ganze Anzahl Bewerbungen um diese Stelle liegen uns vor. Da betrachte ich es als eine glückliche Fügung, dass ich Sie hier treffen musste. Ja, schlagen Sie ein, denn wenn ich auch nicht allein die Stelle zu vergeben habe, wenn ich Sie in Vorschlag bringe, dann weiß ich, dass die anderen Herren sich dafür erklären. Und ich meine, das wird Ihrem Vater doch eine Genugtuung sein, wenn seine frühere Gesellschaft durchaus wieder einen Brockmann haben will.« Das leuchtete Fritz nun freilich ein, und er sagte endgültig zu. In sehr herzlicher Weise verabschiedete sich nun Herr Sanders von ihm, und er fuhr glücklich und zufrieden mit dem letzten Zug nach Hause. Aber welch eine Ernüchterung, als er dann freudestrahlend seinem Vater das große Glück verkündete. Der jähzornige Mann tobte wie außer sich im Zimmer umher. Dass Fritz es gewagt hatte, ohne sein Wissen einen so bedeutungsvollen Schritt zu tun und nun noch gar in den Dienst dieser Gesellschaft zu treten. »Hast du denn gar kein Gefühl von Ehre im Leib?« schrie er ihn an. »Dass du dich nicht schämst, von denen das Gnadenbrot zu nehmen, die deines Vaters Ehre mit Füßen getreten haben. Schweig mir davon, dass dies hier eine Art von Ehrenerklärung für mich sein soll. Mir sind sie eine solche schuldig und nicht dir. Aber dafür hast du

0: freilich kein Verständnis. Hättest du Ehrgefühl in dir, mit Verachtung hättest du ein Angebot derer zurückgewiesen, die mit ihrem schmählichen Verdacht mein Lebenswerk ruiniert haben. Gegenüber einer solchen Meinung half Fritz keinerlei Verteidigung. Dazu kam noch der Zorn des Vaters über das eigenmächtige Handeln des Sohnes. Direktor Brockmann fühlte sich auch aus einem weiteren Grund zutiefst getroffen. Er hatte schon länger einen bestimmten Plan hinsichtlich der Zukunft seines Sohnes, hatte jedoch bisher nichts davon gesagt. Junge Leute müssen abwarten können. Er war nämlich fest davon überzeugt, dass in absehbarer Zeit eine Nebenbahn an seinem Hammerwerk vorbeigebaut werde. Und da war sein Plan, dass Fritz den Bau der Strecke als Unternehmer in die Hand nehmen könnte und er so nicht nur eine interessante Beschäftigung, sondern auch den lohnendsten Erwerb hätte. War dann die Bahn gebaut, kam auch die goldene Zeit für das Hammerwerk, und dann war des Sohnes Hilfe sowieso nicht zu entbehren. So hatte er sich alles aufs Schönste zurechtgelegt, und nun hatte der Ungehorsam des Sohnes alles zerstört. Eine solche Enttäuschung war zu viel für den stolzen Mann. Es war hier einiges zusammengekommen, so dass das Maß des Zornes gewaltig überschäumte. Fritz blieb leider diesem väterlichen Zornesausbruch gegenüber auch nicht ruhig, da er sich ebenfalls in seinen besten Absichten verkannt glaubte, und so gerieten die beiden derart aneinander, dass selbst der sanften Mutter es das Beste schien, wenn, um Schlimmeres zu vermeiden, Fritz einstweilen den zornigen väterlichen Befehl befolgte, und der lautete: »Geh mir aus den Augen! Wir zwei sind von jetzt an geschiedene Leute. Je früher du gehst, desto besser.« Das war ein trauriger Abschied aus dem Elternhause. Unter vielen Tränen packte die Mutter seine Sachen zusammen und bat ihn eindringlich, doch ja nicht im Groll auf den Vater wegzugehen. Der arme Mann habe ja so Schweres erlebt, dass seine Verbitterung nur zu begreiflich sei, und Fritz solle doch nicht vergessen, dass es sein Vater sei. Die mütterlichen Ermahnungen verfehlten auch diesmal ihre Wirkung nicht, und Vater und Sohn schieden noch in ziemlichem Frieden voneinander. So fuhr Fritz hinaus in die weite Welt. Im Herzen wohl ein wenig Heimwehschmerz, den Kopf aber voll großer Erwartungen. In Köln machte er noch einen kurzen Aufenthalt, um dort seine Dienstverhältnisse zur Gesellschaft zu regeln. Und dann führte ihn die Bahn über die Grenze seiner Heimat abermals nach Frankreich hinein. In Paris verweilte er einen Tag bei Monsieur Joubert, dem es eine große Freude war, ihn beherbergen zu können. Zu seinem Bedauern hatte er aber noch keine Nachricht von seinem Bruder. Am nächsten Tag musste Fritz schon wieder weiter. So gern er auch länger in diesem gastlichen Hause geblieben wäre und sich Paris, das er trotz seines mehrmonatigen Aufenthaltes während des Krieges gar nicht kennengelernt hatte, ein wenig näher angesehen hätte. Doch die Zeit drängte, und bald rollte der Zug durch die Pyrenäen und dann 2 Tage lang bis nach Linares am Guadalquivir. Hier war das Endziel seiner Bahnfahrt, denn von hier waren es noch 5 Stunden Landweg bis zu den Grubenwerken. In Linares stellte er sich dem Generaldirektor der Grube, ebenfalls Deutscher, vor und nahm seine dienstlichen Instruktionen entgegen. Des folgenden Tages gegen Abend erreichte er seinen Bestimmungsort, die Grube, Val de Infierno. Und recht freundlich winkte ihm sein Wohnhaus zwischen Orangenbäumen und Tomatenbüschen zu. Er fand viel Arbeit vor. Der frühere Betriebsführer war schon vor mehreren Monaten gestorben und die Aufsicht vom Buchhalter, einem Deutschen, und dem Obersteiger, einem Spanier, geführt worden. Zwar stammte der Letztere auch aus Deutschland, aber die 200 Jahre, die seine Familie schon in Spanien saß, hatten ihn zu einem Spanier gemacht. Nur sein Name, Esmido, Schmidt, deutete seine Abstammung an. Von diesen beiden konnte er nicht viel Beistand erwarten. Der Buchhalter, ein sehr einsilbiger Mensch, öffnete den Mund nur zum Allernötigsten und war auch voreingenommen gegen Fritz, da er sich selbst Hoffnung auf diese Stelle gemacht hatte. Don Alfonso Esmido war nun freilich ein sehr höflicher und dienstbereiter Mann, verstand aber fast kein Wort Deutsch. Da lässt sich denken, dass es Fritz manche schlaflose Nacht kostete, wenn er nach angestrengter Tagesarbeit sich einen gründlichen Einblick in den großen Betrieb zu schaffen suchte. Doch ging es besser, als Fritz es sich anfangs vorgestellt hatte. Seinem eisernen Fleiß und seiner Tatkraft gelang es, schon nach wenigen Wochen guten Kontakt zu den Leuten zu bekommen und sich in ihrer Landessprache verständlich zu machen. Sein halb vergessenes Schullatein half dazu mit. Auch über den völlig anders gestalteten Betriebsablauf gewann er bald genügend Überblick. Und als er ein halbes Jahr dort tätig war, konnte ihm der Generaldirektor bei einer Revision die Versicherung geben, dass er nun seiner Aufgabe in ihrem ganzen Umfang gewachsen sei. So vergingen mehrere Jahre, deren regelmäßiger Verlauf nur einige Male durch die üblichen Fieberanfälle unterbrochen wurde, denen so mancher Ausländer in Südspanien unterworfen ist. Im Übrigen aber verflossen Fritz die Tage in dem romantischen, farbeglühenden und blüteduftigen Spanien genauso ausgefüllt mit Mühe und Arbeit, als wenn er auf einer deutschen Grube gewesen wäre. Auch der Krieg zwischen den Karlisten und der Regierung focht ihn wenig an, da dieser sich auf die nördlichen Provinzen beschränkte und sich kaum noch bis ans Ufer des Guadalquivir bemerkbar machte. So saß Fritz in Frieden auf seiner Terrasse, wenn der Tag kühl geworden, las ein wenig, dachte an seine Familie im fernen Deutschland oder sah seinem Diener Antoniello zu, wenn dieser die Schweine in die Orangenmast trieb. Denn diese edlen, bei uns so geschätzten Früchte waren dort das beliebteste und nahrhafteste Schweinefutter. Von zu Hause kamen die Nachrichten spärlich. Der Vater schrieb überhaupt nicht. Und die Mutter hatte anscheinend wenig Zeit dazu. Vielleicht ein- bis zweimal im Jahr kam ein Brief von ihr. Leider klang der Ton ihres Schreibens immer bedrückter. Wenn sie auch keine direkten Andeutungen machte, konnte Fritz doch zwischen den Zeilen lesen, dass es daheim nicht zum Besten stand. Da er auf mehrfache Anfragen keine Antwort bekam, wandte er sich endlich an Herrn Sanders in Köln mit der Bitte, doch einmal dieserhalb Erkundigungen einzuziehen. Es dauerte auch nicht lange, und er erhielt Nachrichten, die seine Befürchtungen noch übertrafen. Seine Eltern waren wieder bettelarm. Sie hatten alles verloren und lebten in äußerst bedrückten Verhältnissen. Das Hammerwerk hatte mit großem Verlust verkauft werden müssen, weil die erwartete Bahn nicht gebaut worden war. Es war damit zugegangen, wie es in der leidigen Gründerzeit vielfach zu geschehen pflegte. Eines Tages waren mehrere Herren zu Brockmann gekommen, die sich ihm bekannt machten als die Mitglieder des Aufsichtsrates der Hibernia, deutsch-englische Aktiengesellschaft für Gussstahlproduktion, und den Wunsch äußerten, sein Hammerwerk für eine bedeutende Summe zu übernehmen. Der gebotene Preis war verlockend. Sie boten beinahe das Doppelte von dem, was Brockmann die kleine Hütte im Ankauf gekostet hatte. Aber dieser war ein vorsichtiger Mann und durchaus nicht gewillt, sein durch den voraussichtlichen Bau der Bahn bedeutend wertvolles Anwesen unter allen Umständen loszuschlagen. Am allerwenigsten aber ließ er sich darauf ein, wie die Herren ihm zunächst offerierten, den Kaufpreis in Aktien der Gesellschaft anzunehmen. Er traute keiner der vielen Gründungen, die damals wie Pilze aus der Erde emporschossen. Nach einiger Zeit kam wieder ein Bevollmächtigter und eröffnete ihm, dass die Gesellschaft sich entschlossen habe, nur ein Drittel der Kaufsumme in Aktien, die übrigen zwei Drittel in bar auszuzahlen. Doch auch jetzt lehnte Brockmann ab. Ja, er erklärte kurze Zeit später, als noch einmal bei ihm angefragt wurde, die Gesellschaft könne sein Werk nicht haben. Und wenn sie ihm das Dreifache und noch dazu in bar dafür auszahle. Er hatte nämlich inzwischen genaue Erkundigungen über das Gründerkonsortium eingezogen und war überzeugt, dass hier ein Schwindel geplant sei. »Da soll mich Gott bewahren«, äußerte er darüber zu seiner Frau, »dass ich meine Hand dazu biete, eine Spitzbüberei zu unterstützen. Habe ich doch trotz der Schubertsgeschichte wenigstens bis heute ein reines Gewissen behalten vor Gott und Menschen.« Seine Frau sah ihn liebevoll, aber auch ein wenig nachdenklich an. Freilich, klingenden Lohn trug ihm seine Ehrenhaftigkeit nicht ein. Als die Herren Gründer merkten, dass mit ihm kein Geschäft zu machen war, kauften sie wenige Stunden entfernt ein ähnliches Werk. Der eigentliche Schaden, das endgültige Aus für Brockmann, kam erst später. Die sehnlichst erwartete und für den Bestand seines Unternehmens so notwendige Eisenbahn wurde nicht wie ursprünglich geplant an seinem Werk vorbeigebaut, sondern ins Tal gelegt, wo die Herbertina die Hütte gekauft hatte. Alle Reisen und Reklamationen Brockmanns halfen nichts. Der Einfluss der Gründer reichte ja bis in die Parlamente und die höchsten Behörden. Und so sah er seinen finanziellen Ruin besiegelt. Denn bei der harten Konkurrenz und so weit von der Bahn abgelegen, konnte er, das war ihm klar, nicht mehr lange bestehen. Zwar versuchte er sich noch einige Zeit zu halten, musste aber dann sein Werk verkaufen, denn er stand vor dem Bankrott. Der Erlös reichte nur gerade hin, die Gläubiger zu bezahlen. Ihm blieb sozusagen kein Pfennig mehr. Nur das Bewusstsein nahm er mit, dass durch ihn kein Mensch auch nur einen Pfennig verloren habe. Doch seine Kraft war gebrochen. Er war ein müder, alter Mann geworden im Kampf des Lebens und hatte nun beruflich keine Ambitionen mehr. Dass ein höherer Wille ihm auch diese schwere Heimsuchung auferlegte, um ihn zu segnen, konnte er freilich nicht erkennen. In einem Büro fand er nach langem Suchen endlich eine Beschäftigung, durch die er wenigstens so viel verdiente, dass seine Familie nicht zu hungern brauchte. Dies alles erfuhr Fritz durch die Vermittlung des Herrn Sanders, und was ihm da bekannt wurde, erschütterte ihn aufs Tiefste. Warum hatte man ihm davon nicht in Kenntnis gesetzt? Seine Eltern mussten darben und er lebte im Überfluss. Aber freilich, der Grund lag auf der Hand. Vaters Stolz erlaubte nicht, dass ihm über all diese Verhältnisse Mitteilung gemacht wurde. Umso mehr betrachtete Fritz es als seine Pflicht, seine Hilfe anzubieten. Er wies sein Geldinstitut in Deutschland an, die Hälfte seiner Einzahlungen auf der Elternkonto zu überweisen. Konnte er doch bequem von dem Übrigen leben und auch die Kosten der Anwartschaft auf sein späteres Ruhegehalt leisten. Er dankte Gott von Herzen, dass er seine Eltern auf diese Weise zu unterstützen vermochte. Gern wäre er selbst einmal nach Hause gereist, da die Mutter in ihrem letzten Brief Befürchtungen geäußert hatte wegen Vaters Gesundheitszustand. Aber Fritz konnte im Augenblick beim besten Willen nicht abkommen. Der Krieg im Norden des Landes machte sich nun überall bemerkbar, vor allem in wirtschaftlicher Hinsicht, und da musste jeder auf seinem Posten bleiben. Eines Tages kam der Generaldirektor von Linares herausgefahren. Fritz hielt gerade seine Siesta, als er den Wagen in den Hof rollen hörte, und erhob sich hastig aus seinem Korbstuhl. Der korpulente Herr machte den beschwerlichen Weg nach hier draußen nur in äußersten Notfällen. Er wischte sich den Schweiß von der Stirn, und Fritz gebot seinem Diener Antoniello, dem hohen Besucher einige Erfrischungen anzubieten. Nachdem dieser sich erholt und im Schaukelstuhl zurückgelehnt ein wenig verweilte, rückte er mit dem Zweck seines Kommens heraus.
1: »Wie Sie wissen, lieber Freund«, begann er, »befinden sich verschiedene Abnehmer im Norden gegenwärtig in einer ernsten Krise. Besonders betrifft das Sebastião Morales in Bilbao und Carlos Acular und Co. in Vitoria. Bei einem möglichen Bankrott würden auch wir sehr stark engagiert sein. Nun wären ja, nach meinen genauen Informationen, unsere Guthaben zum größten Teil wohl noch zu retten, wenn jemand von uns einmal dort an Ort und Stelle sein könnte, um unsere Interessen persönlich wahrzunehmen. Ich würde natürlich gern selbst hinfahren, wer soll mich aber in dieser Zeit vertreten? Und zudem, dort ist Krieg und ich habe Familie. Sie verstehen mich sicher.«
0: Er hielt inne und sah Fritz fragend an. Dieser verstand den Wink sehr wohl, und fast hätte er geschmunzelt. »Wenn es sein muss, dann bin ich bereit hinzufahren.«
1: »Ich wusste, dass ich mich in Ihnen nicht täuschte«, fiel der Direktor eifrig ein. »Ich hatte deshalb auch gleich an Sie gedacht. Es ist ein Auftrag wie für Sie gemacht. Sie waren im Krieg, sind nicht verheiratet. Ich besorge Ihnen einen Pass vom deutschen Gesandten, der von allen Parteien, sowohl von Karlisten als auch von Alfonsisten, respektiert wird, so dass Ihnen eigentlich nichts passieren kann. Und die Gesellschaft wird es Ihnen zu lohnen wissen. Nehmen Sie Ihren Diener mit, da Sie in den baskischen Landesteilen keine Bahn benutzen können, sondern auf Pferde angewiesen sind.«
0: Fritz erhielt dann die notwendigen geschäftlichen Instruktionen und machte sich gleich zur Abreise fertig. Don Alfonso Esmido übernahm seine Vertretung. Und dann fuhr er mit dem Direktor gleich ab nach Linares, seinen treuen Antoniello auf der Sitzbank neben dem Kutscher. Bereits am nächsten Morgen war er auf dem Weg nach Madrid mit entsprechender Vollmacht und reichlichem Reisegeld. Und wieder einen Tag später dampfte er im Besitz eines Passes für sich und seinen Diener mit der Bahn nach Norden. Hinter Burgos allerdings fuhr die Bahn nicht weiter, denn hier begann das Kriegsgebiet. Nach einem längeren Examen vor den kommandierenden General und einer sorgfältigen Untersuchung seiner Papiere, auch der seines Dieners, wurden sie beide mit verbundenen Augen durch die Stellung der Armee hindurchgeführt und dann freigelassen. Im nächsten Dorf, das nicht besetzt war von Soldaten, gelang es Fritz, von einem Bauer für wenig Geld 2 Maulesel zu kaufen. Der Mann war froh, sie überhaupt verkaufen zu können, denn die Soldaten nahmen auch ohne Geld, was sie brauchten. Nach einem halbstündigen Ritt langten sie bei den Vorposten der Karlisten an und wurden von diesen in das Hauptquartier zu Don Alfonso, dem Bruder von Don Carlos, eskortiert. Hier wurden sie länger aufgehalten als bei den Alfonsisten, und der Prinz wollte sie anfangs zurückschicken. Nach langem Hin und Her gab jedoch seine Gemahlin, Donna Blanca, die eigentlich Höchstkommandierende, den Ausschlag, und sie sorgte sogar dafür, dass den beiden Männern eine spezielle Sicherheitskarte ausgestellt wurde. So kamen die 2 wohlbehalten nach Vitoria. Fritz gelang es bald, die anstehenden Geschäfte zum Abschluss zu bringen. Zwar erhielt er kein bares Geld, aber eine gute Hypothek auf die Liegenschaften der Firma. Von da an ritten sie nach Bilbao. Hier allerdings waren die Schwierigkeiten schon größer. Don Sebastian Morales, der betreffende Geschäftspartner, erklärte sich außerstande, seine nicht unbedeutenden Schulden zu bezahlen oder entsprechende Sicherheit zu geben, da der Krieg ihn völlig ruiniert habe. Doch ließ sich Fritz nicht so bald abspeisen. Er hakte immer wieder nach, wandte sich schließlich an den deutschen Konsul in Bilbao, und es gelang ihm auch wirklich, einen Teil der Warenvorräte mit Beschlag zu belegen und sie unter den Schutz des Konsuls zu stellen. Damit war sein Auftrag erfüllt, und er konnte zufrieden sein, hatte er doch erreicht, was unter den gegenwärtigen Umständen überhaupt möglich war. Nach einem Ruhetag in dem vom Krieg arg mitgenommenen Bilbao rüsteten Fritz und sein Begleiter wieder zur Heimreise. Auf den dringenden Rat des deutschen Konsuls sollten sie sich mit einer Pistole versehen. Fritz wollte davon nichts wissen, doch der Konsul warnte sie. Überall im Lande treibe sich herrenloses Gesindel herum, Schmuggler und Straßendiebe, und denen könnte man nur mit einer Waffe imponieren. So reisten Fritz und sein Diener wieder ab. Und zunächst ging auch alles recht gut. Sie wurden zwar öfter angehalten, doch ihre Pässe machten ihnen immer wieder den Weg frei. Aber kurz vor Burgos geschah es. Fritz hatte sich bereits ausgerechnet, dass sie am nächsten Tag wieder innerhalb der Linie der Regierungstruppen und damit in Sicherheit seien, als sie plötzlich feststellen mussten, dass sie vom rechten Weg abgekommen und in eine ihnen völlig fremde Gegend geraten waren. Schon wollten sie ihre Maultiere wenden und zurückreiten, da knallte in der Nähe ein Schuss. Und mehrere recht zerlumpte Gestalten mit Gewehren im Anschlag traten aus dem nahen Buschwerk.
1: »Halto!« tönte es Fritz entgegen. Sofort riss er sein Tier herum, doch da schallte es auch von dort. »Halto!«
2: »Gebt sofort den Weg frei!« rief Fritz. »Gente de Paz! Friedliche Leute! Hier, Sicherheitskarte von Don Alfonso.
0: Was Sicherheitskarte? Hallte es ihm entgegen. Euer Geld wollen wir. Wir wissen, dass ihr die Taschen voll habt. Eins, zwei, drei, vom Esel herunter, sonst knallt's.
2: Mir nach, Antoniello.
0: Und Fritz sprengte mit erhobener Waffe auf die Gestalten zu. Doch die wichen nicht zur Seite, ballerten mit ihren Gewehren, warfen sich dem Maultier in die Zügel, zerrten den Reiter aus seinem Esel, und einen Augenblick später lag Fritz, sorgfältig zu einem wehrlosen Bündel zusammengeschnürt, am Wegrand.
1: »Er hat Pepe erschossen!«
0: schrie einer der Strolche.
1: »Er muss sofort an den nächsten Baum!«
0: Und schon wollten sie sich erneut auf den Gefangenen stürzen. Doch da trat ein bis an die Zähne bewaffneter, kräftiger Bursche dazwischen und gebot:
3: »Packt ihn auf! Über sein Schicksal wird Signor Capitano entscheiden, denn er ist ein Ausländer und dazu ein Spion, der singen muss. Wir brauchen dringend neue Nachrichten.«
0: Fritz wurden die Fußfesseln gelöst, und dann zerrte man ihn unter Kolbenstößen querfeldein durchs Buschwerk, bis nach fast einer Stunde Fußmarsch endlich ein kleines Lager erreicht war. Vor einem älteren Wirtschaftsgebäude flackerte ein Lagerfeuer, um das sich eine größere Anzahl wild aussehender Männer gelagert hatte. Alle waren mit Gewehr und Messer bewaffnet. Fritz wurde in ihre Mitte geführt. Sie sprangen auf.
1: »Per Dias, ein Spion!«
4: »Er hat Pepe umgelegt!«
1: »Was? Da nieder mit ihm!«
0: Und erneut wollten sich mehrere Männer mit gezückter Waffe auf den Gefangenen stürzen. Doch erneut gebot eine scharfe Stimme:
1: »Halt!«
0: Der Kreis um Fritz öffnete sich, und dazwischen trat ein Mann in der Tracht eines karlistischen Guerilla-Offiziers, dem sein ähnlich gekleideter Adjutant folgte.
3: »Was gibt es hier?«
5: »Signor Capitano«,
0: trat nun einer von denen vor, die Fritz gefangen hatten.
5: »Hier ist ein Spion, der sich durch unsere Linien schleichen wollte. Er trägt allerlei Papiere bei sich.«
1: »Und er hat Pepe erschossen«,
0: riefen mehrere dazwischen.
3: »Nun«,
0: erregte sich jetzt auch der Adjutant des Kapitäns,
1: »dann an den nächsten Baum mit ihm und ein paar Bohnen unter die Haut.«
0: »Nein, Leute«, wandte sich der Kapitän an die Männer,
3: »ich möchte zuerst selbst mit dem Gefangenen sprechen. Er scheint ein Ausländer zu sein. Als Soldaten seiner Majestät, unseres würdigen Königs Don Carlos, verfahren wir nach Kriegsrecht und halten ordentlich Gericht über ihn. Wählt noch 6 aus eurer Mitte, die mit euren Offizieren und Pater Bartolomeo das Kriegsgericht bilden. Ihr anderen zieht auf Posten, und 4 machen Patrouillen nach allen 4 Seiten.«
0: Die Leute zeigten großen Respekt vor ihrem Kapitän und befolgten seine Weisungen sofort und ohne Widerrede. Wenig später trat dann das Kriegsgericht zusammen. Fritz gab einige Erklärungen zu seiner Reise und wie ihn leider, da er sich verirrt, die Dämmerung überrascht habe. Dass er völlig neutral sei, bezeuge sein Pass vom deutschen Konsul und die Sicherheitskarte von Don Alfonso. Warum er sich aber zur Wehr gesetzt habe und Waffen bei sich trage, wenn er in friedlichen Absichten unterwegs sei, wollten sie wissen. Er habe erst von der Waffe Gebrauch gemacht, als man ihn ernstlich bedroht habe, und schließlich habe er lediglich über die Köpfe seiner Angreifer geschossen. Durch ihr Verhalten habe er angenommen, es handle sich um gemeine Strauchdiebe und nicht um reguläre Soldaten, gab Fritz zur Antwort. Doch das ließ man nicht als Entschuldigung gelten. Er habe sich mit der Waffe in der Hand widersetzt, und einer ihrer Leute sei beinahe ums Leben gekommen, deswegen habe er sein Leben verwirkt. Nach dem Verbleib seines Dieners gefragt, konnte Fritz keine Erklärung geben. Er spürte, dass sein Tod beschlossene Sache war. Und plötzlich packte ihn eine Riesenangst. Sollte er hier in fremdem Land durch die Hände ruchloser Wegelagerer sterben? Verzweifelt versuchte er, sich zu verteidigen. Doch als er sah, dass sein Tod wirklich beschlossen war, schwieg er. Der Kapitän ordnete an, den Gefangenen ins Haus zu schaffen und seine Fesseln zu überprüfen. Er selbst werde sich dessen Papiere noch einmal genauer ansehen.
6: »Wie lautet nun der Spruch des Kriegsgerichts?«
0: fragte er seine Männer abschließend.
7: »Tod durch Erschießen«,
0: hieß es einstimmig.
6: »Aber aufgeschoben bis morgen früh. Ich möchte von ihm noch einiges in Erfahrung bringen.«
0: Man brachte Fritz ins Haus und überprüfte erneut gewissenhaft seine Fesseln. In einer Ecke war ein wenig Stroh aufgeschüttet, da schleppte man ihn hin. Völlig entkräftet schloss er die Augen und sank sofort in unruhigen Schlaf. Plötzlich rüttelte ihn jemand an der Schulter. Er erwachte und fuhr auf.
8: »Herr Brockmann, pst, nicht sprechen, hören Sie mich.«
0: Fritz stockte der Atem. Das musste ein Deutscher sein.
8: »Was ist? Wer sind Sie?«
0: fragte er flüsternd.
8: »Jetzt nicht fragen, nicht sprechen. Ich will Ihnen helfen. Zunächst schneide ich Ihre Fesseln durch. So, nun noch die an den Füßen. Und jetzt kommen Sie mit mir nach. So leise wie möglich, dass uns niemand entdeckt.«
0: Wenig später gelangten die beiden Männer an den Rand eines Feigenwäldchens, verharrten kurz, um zu lauschen, und dann verschwanden sie hinter dichtem Laubwerk.
6: »Sie wundern sich mit Recht, Herr Brockmann. Nun, Sie konnten mich nicht gleich erkennen. Ich habe mich ja sehr verändert. Eine Fantasieuniform, ein Bart, langes Haar. Ich bin Paul Schubert.«
0: »Da verschlägt's Ihnen die Sprache, das verstehe ich. Aber nun zur Sache, Herr Brockmann. Seit ich damals von Ihnen wegging, mit Ihres Vaters Vermögen, habe ich keine frohe Stunde mehr gehabt. Mein vieles Geld machte mich nicht glücklich. Nicht einen einzigen Tag. Ich muss frei werden von dieser Last. Ich muss sie loswerden. So geht's nicht weiter. Ich habe Ihres Vaters Glück zerstört, sein Vertrauen auf furchtbare Weise missbraucht. Ich kann mit einer solchen Schuld nicht länger leben. Ich muss freikommen davon. Und jetzt habe ich die Möglichkeit, einiges wieder gut zu machen, indem ich ihnen zur Flucht verhelfe. Und was das Geld anbelangt, das ich damals mitnahm, es liegt noch unberührt und mit Zinsen auf einer Bank in London. Ich bin nicht angewiesen auf dieses Geld, denn während meiner Tätigkeit als Kaufmann in Westindien erwarb ich mir ein Vermögen auf ehrliche Weise.
6: aber ich fand keinen Anschluss mehr in meiner Heimat, und da kam ich irgendwann hier nach Spanien. Und das hier suchte ich und brauchte es. Diese Rolle hier, um zu vergessen, um innerlich freizukommen von der Vergangenheit. Aber es ist auch hier nicht geglückt. Bitte helfen Sie mir. Fritz war zutiefst erschüttert. Eine ganze Weile brachte er kein Wort hervor. Zu viel ging ihm durch den Sinn. Das Vergangene ruhen lassen? So tun, als sei nichts geschehen? Das ganze Herzeleid, das den Eltern entstanden war, vergessen? Das konnte, das durfte doch nicht sein. Oder doch? Hatte nicht Gott selbst dies alles bewirkt? Hatte nicht er selbst auch das Gewissen dieses Mannes erreicht? Wollte nicht er selbst diesen Schuldigen auch zur Buße leiten? Noch einmal bat Schubert: Bitte, helfen Sie mir. Nun, das sollte geschehen. Fritz fand sich bereit. Doch als er an den Vater dachte, sagte er: Sie werden verstehen, dass es um mehr geht als um Geld. Vaters Leumund, seine Ehre, sein Ansehen, dies alles ist ihm genommen worden durch Sie. Ich weiß es. Ich werde eine öffentliche Erklärung niederschreiben, in welcher ich mich als der Alleinschuldige bekenne, vielleicht in mehreren deutschen Zeitungen. Und dann ist da noch etwas zu ordnen. Mein Verhältnis zu Gott. Meine Riesenschuld vor ihm. Ach, ich will nun Klarheit in meinem Leben haben, ein gutes Gewissen. Will innerlich frei werden, will auch die Vergebung des Höchsten erflehen, ohne die es nicht mehr weitergeht. O Herr Brockmann, ich bitte um Vergebung, um Nachsicht, um Barmherzigkeit. Sagen Sie es Ihrem Vater schon. Ich werde ihm auch selbst umgehend schreiben. Und nun leben Sie wohl. Es ist höchste Zeit, dass ich zurückkehre, damit niemand Verdacht schöpft. Leben Sie wohl. Und schon war der Kapitän verschwunden. Fritz brauchte eine ganze Weile, um seine Gedanken zu sammeln. Alles schien ihm wie ein Traum. Er konnte es einfach nicht fassen, was sich in den letzten Minuten zugetragen hatte. Paul Schubert in Spanien. Paul Schubert in Gewissensnot, von Gott eingeholt. Paul Schubert wünschte Gnade, Vergebung, zeigte Reue und wollte wieder gut machen. »O Gott«, flüsterte Fritz, »dein Weg ist im Heiligtum. Und in tiefen Wassern. Wer sind wir, arme, verderbte, verirrte Menschenkinder? Und je mehr er das Geschehene zu erfassen vermochte, desto mehr kam er ins Staunen. Schließlich überwältigte ihn eine große, große Freude, und er musste niederknien und seinem himmlischen Vater danken. Dann machte er sich auf den Weg, den der Kapitän ihm zuvor noch kurz beschrieben hatte. Es war ein mühseliger Fußmarsch. Gegen Mittag, als er sich schon ein paar Mal hatte ausruhen müssen, hörte er plötzlich Stimmen in der Nähe. Er horchte auf. Sollte er sich verstecken? Doch da tauchten schon die ersten Gestalten hinter den Sträuchern auf. Ihrer Uniform nach Alfonsisten, also keine Feinde. Sie sahen den einsamen Wanderer sofort und kamen auf ihn zu.
9: »San Laurentio, das ist ja mein Herr und Gebieter!«
6: schallte plötzlich eine Stimme aus dem Haufen, und schon eilte Antoniello auf Fritz zu und küsste ihm die Hand vor Freude. Antoniello hatte bei dem kurzen Kampf am Vortag seine Pistole auf einen der Angreifer abgedrückt und sich blitzschnell ins Nahgebüsch in Sicherheit gebracht, war dann die ganze Nacht marschiert und wie durch ein Wunder auf eine reguläre Truppeneinheit gestoßen. Ihnen hatte er seine Erlebnisse berichtet, sie hatten ihm Glauben geschenkt und ihm erlaubt, sich zunächst ihnen anzuschließen. Welche Freude, seinen Herrn wieder zu haben! Den Rest des Tages verweilten Fritz und Antoniello bei diesem Trupp, wurden mitversorgt und erhielten Auskunft über ihre weitere Marschroute. Am folgenden Morgen brachen die beiden auf. In Briviesca liehen sie sich zwei Pferde, die sie nach Burgos brachten. Von dort reisten sie dann weiter mit der Bahn nach Linares. Fritz brauchte eine ganze Weile, um wieder sein inneres Gleichgewicht zu finden. Welch ein Abenteuer lag hinter ihm. An Lob seitens des Generaldirektors mangelte es nicht. Doch so sehr er sich auch darüber freute, am meisten bewegte ihn der Gedanke an seinen Vater. Und er konnte kaum den Augenblick abwarten, wo er zur Feder greifen und den Eltern schreiben würde. Paul Schubert hielt Wort. Schon nach wenigen Wochen erschien in mehreren Zeitungen ein kurzer Artikel mit einer klaren Rehabilitation des bekannten Geschäftsmannes und Unternehmers Ernst Brockmann, der nicht wenig Aufsehen erregte. Zugleich enthielt der Bericht einige Hinweise auf Fritz Brockmanns Tätigkeit in Südspanien, was auch mit Aufmerksamkeit gelesen wurde. Und Herr Direktor Brockmann selbst? Der harte, feste Mann weinte wie ein Kind. Sein starrer Sinn, sein Stolz, sein empfindliches Ehrgefühl war völlig gebrochen. Er lag lange auf den Knien und bekannte, bat und flehte und dankte. Seine Selbstgerechtigkeit war völlig geschwunden. Er hatte nun Augen für das Handeln des Allmächtigen. Seine große Güte, seine Herablassung, seine Langmut und Geduld und diese Güte Gottes leitete ihn zur Buße und zum Heil. Ja, was das Reden des Allmächtigen im Wetter nicht zu Wege gebracht, das wurde bewirkt, als Gott ihm kam im stillen, sanften Säuseln. Die Umkehr des Herzens. Und das kann bei manchen Menschen ein langer Weg sein. Länger noch als der von der Dill bis an den Guadalquivir.

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0: Es ist 9 Uhr.
1: Guten Morgen und herzlich willkommen zu den Kurznachrichten heute am Mittwoch, den 13. Mai 2026. Am Mikrofon begrüßt sie Maria Siemens. Der Tagesvers: In Gottes Hand ist die Seele von allem, was lebt. Hiob 12, Vers 10.
2: Das Wetter.
1: Heute begleitet uns ein Mix aus Sonne und Wolken. Am Nachmittag setzt sich die Sonne etwas mehr durch. Die Temperatur beträgt aktuell 13 Grad und erreicht heute im Laufe des Tages 23 Grad Celsius.
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1: Himmelfahrt. Wir laden herzlich zum Himmelfahrtsprogramm ein. Dieses findet morgen am Donnerstag, den 14. Mai 2026, um 18 Uhr in der Kirche der Mennonitengemeinde statt. Für die Kinder gibt es auch ein Programm. Nach dem geistlichen Teil sind alle zur Gemeinschaft bei Kaffee und Imbiss eingeladen. Gezeichnet Sascha Bergen, KfK. Dorfsversammlung in Rosenberg. Alle Dorfbewohner von Rosenberg Nummer 8 sind zum Schulterbott eingeladen. Die Dorfsitzung findet heute am Mittwoch, den 13. Mai, um 19 Uhr bei Herrn Florian Weiß statt. Gezeichnet Florian Weiß, Dorfschulze. Soweit mit den Kurznachrichten für heute. Allen Hörern weiter einen angenehmen Tag. Auf Wiederhören.

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0: Es ist 10 Uhr und 30 Minuten.
1: Tamar, eine Frau der Hoffnung. Das erste Buch der Buchreihe Die Frauen aus dem Stammbaum Jesu. Geschrieben von Francine Rivers.
2: Tamars Muskeln verspannten sich, als sie Ers Schreien aus dem Haus hörte. Seine Mutter schrie zurück. Obwohl die Mittagssonne auf Tamars Rücken brannte, wurde ihr kalt unter ihrem Schweiß. Juda hatte seinen Ältesten angewiesen, ihm mit den Herden zu helfen, aber er schien seine eigenen Pläne zu haben. Er hatte sich so in seine Wut hineingesteigert, dass er ein Ablassventil brauchte, und seine Frau wäre ein leichtes Opfer, ihr würde niemand helfen. Tamar hielt ihren Kopf gesenkt und hackte weiter auf dem steinigen Stück Erde, das Bathsheba ihr zu bearbeiten gegeben hatte. Sie wünschte sich, so klein wie eine Ameise werden und in einem Loch verschwinden zu können. Das Gezetere und Gekeife in dem Haus ging weiter. Tamar kniete sich hin, um einen größeren Stein mit der Hand aufzuheben. Sie kämpfte mit den Tränen. Sie warf den Stein auf den wachsenden Haufen neben ihr und stellte sich vor, wie sie eine Mauer um sich baute, hoch und dick, mit dem hellen Himmel darüber. Sie wollte jetzt nicht an Ers Laune denken und was er diesmal mit ihr machen könnte. »Sie kann ihn bald nicht mehr bändigen«, sagte Aksa, die ein paar Schritte entfernt arbeitete, grimmig. »Reg dich nicht auf, Aksa. Die Worte sollten eher sie selber beruhigen als ihre Arme.« Tamar arbeitete verbissen weiter. Was konnte sie sonst auch tun? Die 4 Monate in Judas Haus hatten sie gelehrt, ihrem Mann aus dem Weg zu gehen, wo immer dies möglich war, vor allem wenn er seine Wut hatte. Sie hatte auch gelernt, ihre Angst zu verbergen. Mochte ihr Herz wie eine Trommel schlagen, ihr Magen ein Knoten sein und ihre Haut kalt und klamm, sie durfte ihre Gefühle nicht zeigen, denn er liebte Angst. Angst war sein Lebenselixier. Wenn wenigstens Juda hier wäre. Aksa schnalzte verächtlich mit der Zunge. Aber er ist natürlich nie da. Sie schlug mit ihrer Hacke auf den harten Boden. Und wer will ihm das verübeln? Tamar antwortete nicht. Ihr Gehirn suchte fieberhaft nach einem Ausweg und fand keinen. Wäre Juda nur nicht vorausgegangen, hätte er ihr nur gleich mitgenommen, anstatt nachträglich einen Diener nach ihm zu schicken. Wenn Juda in der Nähe war, war er zu ertragen. War er fort, drehte er durch. Juda übte seine Autorität nicht oft genug aus. Das war das Problem in dieser Familie. Juda war lieber in den Bergen und auf den Weiden als zu Hause. Und Tamar konnte ihn gut verstehen. Die Schafe und Ziegen waren eine friedlichere Gesellschaft als diese nörgelnde Frau und diese Hitzköpfe von Söhnen. Manchmal benahmen er und Onan sich gerade wie 2 Wölfe, die man aneinander gebunden und in eine Kiste geworfen hatte. Juda konnte ausweichen, Juda konnte sich verstecken. Tamar musste Tag für Tag mit der Gefahr leben. Ein lautes Krachen aus dem Haus ließ sie zusammenfahren. Bathsheba, heulend, belegte ihren Sohn mit wüsten Flüchen. Er, nicht faul, schoss zurück. Weitere Teller und Krüge flogen an die Wand. Eine Bronzetasse kam aus der Tür geflogen und hüpfte auf den Boden. »Du gehst heute besser nicht rein«, sagte Aksa leise. »Vielleicht schafft Bathsheba es noch«, Tamar wandte sich ab und sah zu den fernen Hügeln hin, während hinter ihr der Kampf weiter tobte. Sie wischte sich zitternd den Schweiß von der Stirn und schloss aufseufzend die Augen. Vielleicht würde Judas Befehl diesmal ausreichen. »Bathsheba schafft es immer, wenn nicht so, dann eben anders«, sagte Aksa bitter. Wenn Schreien nichts bringt, schmollt sie halt, bis sie ihren Willen kriegt. Tamar versuchte, nicht hinzuhören und an etwas Angenehmeres zu denken. Ihre Schwestern zum Beispiel. Sie stritten sich manchmal auch, aber sie mochten einander. Sie erinnerte sich, wie sie bei der Arbeit zusammen gesungen und sich Geschichten erzählt hatten. Ihr Vater war gerade so hitzig wie andere Männer auch, und manchmal hatten ihre Brüder sich lautstark gestritten. Aber nichts aus ihrer Vergangenheit hatte sie auf das vorbereitet, was sie in Judas Haus vorgefunden hatte. Jeden Tag versuchte sie, mit neuer Hoffnung aufzustehen, nur um erleben zu müssen, wie die Hoffnung zunichte wurde. »Wenn ich nur einen Platz hier hätte, Aksa, wenn ich nur ein bisschen etwas gelten würde.« Sie sagte es ohne Selbstmitleid. »Das kommt schon noch, wenn du einen Sohn zur Welt bringst.« »Einen Sohn, ja.« Tamars Herz tat ihr weh. Sie sehnte sich mehr nach einem Kind als alle anderen, mehr auch als ihr Mann, dessen Wunsch nach einem Sohn mehr eine Facette seines Stolzes war als ein echtes Bedürfnis, seine eigene Familie zu bauen. Mit einem Sohn würde Tamar endlich etwas gelten in diesem Haus und sich nicht mehr so grenzenlos einsam fühlen. Einen Sohn könnte sie lieben und an sich drücken und ihre Liebe erwidert bekommen. Vielleicht würde er sogar ihres Herz weicher machen. Und seine Hand. Sie musste wieder an Batsubas vernichtende Worte denken. »Wenn du meinen Sohn nicht so enttäuschen würdest, würde er dich nicht so oft schlagen. Tu, was er dir sagt, dann behandelt er dich vielleicht besser.« Tamar kämpfte mit den Tränen des Selbstmitleids. Selbstmitleid würde sie nur noch schwächer machen. Sie gehörte zu dieser Familie, ob sie das wollte oder nicht. Sie durfte sich nicht von ihren Gefühlen fortreißen lassen. Sie wusste, wie spitz Batsubas Zunge war. Kein Tag verging, ohne dass ihre Schwiegermutter eine Gelegenheit fand, ihrem Herzen einen Stich zu versetzen. »Jetzt ist schon wieder ein Monat vorbei, Tamar, und du bist immer noch nicht schwanger. Ich trug eine Woche, nachdem ich Judah geheiratet hatte, das erste Kind.« Tamar konnte nichts sagen, ohne dass er wütend wurde. Was konnte sie machen, wenn nichts, was sie tat, ihrer Schwiegermutter oder ihrem jungen Ehemann gefiel? Sie wagte schon gar nicht mehr, so etwas wie Zärtlichkeit oder Mitleid von ihnen zu erwarten. Und Loyalität schien es bei ihnen auch keine zu geben, denn Batsuba musste sich auf Drohungen verlegen, um ihr dazu zu bringen, Judah zu gehorchen. Ers lautstarkes »Mir reicht's« riss Tamars Aufmerksamkeit zurück zu dem Gefecht zwischen Mutter und Sohn. »Mir reicht's, ich gehe zu Vater, damit ich meine Ruhe vor deinem Gekeife hab.« Er kam aus dem Haus gestürmt. »Ich hasse Schafe. Wenn ich könnte, würde ich sie alle abschlachten.« Batsuba erschien in der Tür, die Arme in die Seiten gestemmt, ihre Brust hob und senkte sich heftig. »Und was hättest du dann? Nichts.« »Ich hätte das Geld von dem Fleisch und den Fellen.« »Und nach einer Woche hättest du alles versoffen, und was dann? Was für einen Trottel habe ich aufgezogen?« »Blöde Kuh!« Er machte eine unanständige Geste und marschierte fort. Tamar hielt die Luft an, bis sie sah, dass er den Weg einschlug, der von Kesib wegführte, was bedeutete, dass sie ein paar Tage Ruhe von seiner Grausamkeit haben würde. »Es scheint, dass Batsuba gewonnen hat«, sagte Aksa, »für diesmal.« Tamar lächelte und fuhr, jetzt mit etwas leichterem Herzen, mit ihrer Arbeit fort. »Jeder Tag hat seine eigene Plage, Aksa. Da will ich mich nicht auch noch wegen morgen sorgen.« »Tamar«, Batsuba trat nach draußen, »wenn du genügend Zeit hast, hier rumzuschwätzen, kannst du auch reinkommen und aufräumen. Sie drehte sich um und marschierte zurück in das Haus. »Jetzt erwartet sie auch noch, dass du hinter ihr und er herputzt«, sagte Axa angewidert. »Sei still, oder wir kriegen noch mehr Ärger.« Batsuba erschien wieder. »Lass Axa den Garten fertig machen. Ich brauche dich jetzt sofort.« Sie verschwand wieder. Tamar musste vorsichtig treten, um den Scherben auszuweichen, die über den Lehmfußboden verstreut lagen. Batsuba betrachtete mürrisch ihren zerbrochenen Webstuhl. Tamar hockte sich hin und begann, die Scherben eines Kruges in den Schoß ihres Umhangs zu sammeln. »Ich hoffe, Juda ist zufrieden mit dem, was er angerichtet hat«, sagte Batsuba wütend. »Hat gedacht, eine Frau würde ers Laune heben.« Sie funkelte Tamar an, als sei sie an allem schuld. »Er ist schlimmer als je zuvor. Du bist nicht gut für meinen Sohn.« Tamar schwieg, den Tränen nahe. Batsuba hob grummelnd den Webstuhl an. Der Rahmen war zerbrochen, der Teppich, an dem sie gearbeitet hatte, ruiniert. Sie schlug die Hände vor das Gesicht und begann bitterlich zu weinen. Es war nicht das erste Mal, dass Batsuba in so heiße Tränen ausbrach. Beim ersten Mal war Tamar zu ihr gegangen, um sie zu trösten, nur um eine kräftige Ohrfeige und bittere Anschuldigungen zu bekommen. Tamar hatte dazu gelernt. Sie blieb, wo sie war, und sah zur Seite. War Batsuba wirklich blind für das, was sie in diesem Haus anrichtete? Dauernd brachte sie den Sohn gegen den Vater und Bruder gegen Bruder auf. Über alles und jedes stritt sie mit Juda und das vor ihren Söhnen, wie um ihnen zu demonstrieren, wie man ein guter Rebell wurde. Kein Wunder, dass ihre Schwiegermutter so elend war und der Rest des Hauses auch. Juda will, dass er die Schafe hütet. Batsuba riss an dem Webstuhl, dass der Teppich sich noch mehr verhedderte. Und warum? Weil mein Ehemann es nicht aushält, mehr als ein Jahr von seinem Herrn Papa weg zu sein. Dauernd muss er hin und sehen, wie es dem elenden Alten geht. Schau ihn dir doch an, wenn er zurückkommt. Tagelang brütet er nur, spricht mit niemanden, isst nichts. Und dann besäuft er sich und sagt den gleichen Blödsinn wie jedes Mal, wenn er bei Jakob war. Sie fiel in den Tonfall ihres Mannes. Die Hand Gottes liegt auf mir. Tamar schaute auf. Batsuba erhob sich und begann, hin und her zu laufen. Wie kann der Mann solch ein Dummkopf sein und an einen Gott glauben, den es gar nicht gibt? Vielleicht gibt es ihn doch. Batsuba warf ihr einen finsteren Blick zu. »Und wo ist er dann, bitte sehr? Hat dieser Gott einen Tempel, wo er wohnt, und Priester, die ihm dienen? Er hat noch nicht einmal ein Zelt.« Sie trat an ihren Schrank und riss ihn auf. »Das hier, das sind richtige Götter.« Sie streckte ehrfürchtig ihre Hand zu ihren Teraphim hin. »Judas Gott kann man ja noch nicht einmal sehen.« Sie ließ ihre Hand über eine der Statuen gleiten. Man kann ihn auch nicht anfassen. Diese Götter hier, die Kanaanitischen, fachen unsere Leidenschaften an und machen unser Land und unsere Frauen fruchtbar. Ihre Augen glitzerten kalt. Wenn du mehr Ehrfurcht vor ihnen hättest, wäre dein Leib vielleicht nicht mehr so flach und leer. Tamar spürte den Stich, aber diesmal ließ sie ihn nicht tief eindringen. Hat Judas Gott nicht Sodom und Gomorra zerstört? Batsuba lachte spöttisch auf. Ja, das sagen einige, aber ich glaube das nicht. Sie schloss ihren Schrank wieder, fest, als ob Tamars Worte dem Haus Unglück bringen könnten. Sie funkelte sie an. Würdest du deine Söhne einen Gott anbeten lassen, der ganze Städte auslöscht? Wenn Juda es will. Juda, Batsuba schüttelte den Kopf. Hast du je gesehen, dass mein Mann zu dem Gott seines Vaters betet? Ich auch nicht. warum sollten dann seine Söhne oder ich zu ihm beten? Du wirst deine Söhne in der Religion erziehen, die er will. Ich habe mich nie vor einem Gott verneigt, den man nicht sehen kann. Nicht einmal bin ich den Göttern Kanaans untreu geworden, und ich rate dir, dass du es auch so machst, falls du weißt, was gut für dich ist. Tamar hörte die unausgesprochene Drohung. Bathsheba setzte sich auf ein Kissen an der Wand und lächelte kalt. Er würde es nicht gern hören, dass du dich auch nur mit dem Gedanken trägst, den Hebräergott anzubeten. Ihre Augen wurden schmal. Ich glaube fast, du bist der Grund für unsere Probleme. Tamar begriff, wenn er zurückkam, würde Bathsheba ihm brühwarm erzählen, dass es in seinem Haus eine religiöse Rebellion gab. Die Frau war die geborene Unruhestifterin. Tamar juckte es in den Fingern, die Scherben zurück auf den Fußboden zu werfen und ihrer Schwiegermutter zu sagen, dass sie es war, die die Familie zugrunde richtete. Aber sie schluckte ihre Wut hinunter und sammelte weiter unter Bathshebas wachsamen Auge die Scherben auf. »Die Götter haben mich mit 3 feinen Söhnen gesegnet, und ich habe sie in der wahren Religion erzogen, wie jede gute Mutter das tun würde. Ja, 3 Hitzköpfe, die noch weniger arbeiten als du«, wollte Tamar sagen, aber sie hielt ihren Mund. Einen Krieg mit ihrer Schwiegermutter konnte sie nicht gewinnen. Bathsheba beugte sich nach vorne und hob das Tablett, das auf dem Boden lag, so weit hoch, dass sie ein Büschel Weintrauben darunter hervorziehen konnte. Dann ließ sie es wieder fallen. »Vielleicht solltest du öfter zu Asherah beten und Baal bessere Opfer bringen. Dann würde dein Leib vielleicht geöffnet.« Tamar hob ihren Kopf. »Ich kenne Asherah und Baal. Mein Vater und meine Mutter haben meine Schwester als Priesterin in den Tempel in Timna gegeben. Sie fügte nicht hinzu, dass sie den Glauben ihrer Eltern nie hatte teilen können und dass sie ihre Schwester für die bedauernswerteste unter allen Frauen hielt. Einmal, als sie zu einem Fest in Timna waren, hatte sie gesehen, wie ihre Schwester auf einer Altarplattform Geschlechtsverkehr mit einem der Priester hatte. Das Ritual sollte Baal aufwecken und den Frühling zurück ins Land bringen. Tamar hatte es nur Angst und Ekel eingegeben und die Begeisterung der gaffenden Menge noch mehr. Sie hatte sich um die Ecke eines Gebäudes geduckt und war gerannt und gerannt, bis sie aus der Stadt heraus war. Sie hatte sich in einem Olivenhain versteckt und nicht vom Fleck gerührt, bis ihre Mutter sie am Abend gefunden hatte. »Du bist nicht fromm genug«, sagte Bathsheba süffisant. »Das stimmt«, musste Tamar denken. »Aber wie sollte sie fromm sein, wenn sie nicht glauben konnte?« »Sie konnte sie nicht verstehen, diese Götter.« All ihre Versuche, sie zu verehren, erfüllten sie nur mit einer eigenartigen Mischung aus Widerwillen und Scham. Bathsheba stand wieder auf und ging zurück an ihren Webstuhl. Sie hatte sich jetzt so weit beruhigt, dass sie anfangen konnte, die Fäden des Teppichs zu entwirren. »Wenn du richtig glauben würdest, wärst du jetzt schwanger.« Sie warf Tamar einen taxierenden Blick zu, um zu sehen, ob ihre Worte getroffen hatten. »Hast du nicht auch den Eindruck, dass die Götter zornig auf dich sind?« »Vielleicht«, sagte Tamar, halb schuldbewusst. Bathshebas Teraphim, sie waren Figuren aus Stein, Ton und Holz, sonst nichts. Sie konnte nicht zu ihnen beten, wie Bathsheba das tat. Oh, sie sprach die Gebete mit, die man von ihr erwartete, aber ihre Worte waren leer und ohne Kraft und berührten ihr Herz nicht. Wenn die Götter der Kanaaniter so mächtig waren, warum hatten sie dann die Menschen von Sodom und Gomorra nicht beschützen können? 1 Dutzend Götter musste doch wohl stärker sein als einer, wenn es denn Götter waren. Sie waren nichts als Steine, Holzstücke und Tonklumpen, die Menschenhände bearbeitet hatten. Vielleicht gab es überhaupt keinen wahren Gott. Aber auch gegen diese Gedanken rebellierte ihr Herz. Die ganze Welt um sie herum, der Himmel, die Erde, der Wind und der Regen, sagte ihr, dass da etwas sein musste. Vielleicht war der Gott Judas dieses Etwas. Ein Schild gegen Feinde, eine Zuflucht im Sturm, nein, eine Burg. Wie sie sich danach sehnte, es herauszufinden, aber sie traute sich nicht zu fragen. Was für ein Recht hatte sie, Juda mit Fragen zu belästigen, besonders wenn er so viele andere Sorgen hatte? Aber vielleicht würde sich eines Tages doch eine Gelegenheit ergeben. Bis dahin würde sie warten und auf einen kleinen Einblick, eine Geste, ein Zeichen hoffen, was Juda glaubte und wie sein Gottesdienst war. An dieser Stelle unterbreche ich das heutige Kapitel. Wir machen nächste Woche hier weiter.

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1: Guten Abend, werte Zuhörer. Zu Ihnen spricht Sozialarbeiter Carsten Friesen, tätig im Sozialdienst Merno. Ich möchte mit dir zusammen heute wieder etwas in das Thema der Familie und das Miteinander innerhalb der Familie eintauchen. Wenn man flüchtig einen Blick durch die Gesellschaft und die Familien wirft, mag man den Eindruck bekommen, dass es im Großen und Ganzen gut läuft, wie man dann manchmal zu sagen pflegt. Man sieht zahlreiche Familienfotos im Status, man hört frohe Kinder in der Nachbarschaft, an Wochenenden werden oft große Familienfeste organisiert. Was jedoch verursacht diesen Gedanken in uns? Läuft es wirklich gut in unserer Gesellschaft, nur weil es den Anschein erweckt? Der Anschein kann täuschen, und aus genau dem Grund möchte ich heute etwas tiefer eintauchen und einen spezifischen Bestandteil beleuchten, der dazu beiträgt, dass Beziehung innerhalb der Gesellschaft und der Familie tatsächlich gut laufen kann und dieses nicht nur als Fassade gebraucht wird. Heute geht es um das Vertrauen. In den nächsten Wochen werde ich über weitere wichtige Bestandteile einer Familie sprechen. Der beste Lehrer, der uns

über Vertrauen etwas beibringen kann, ist Jesus aus dem Neuen Testament. In zahlreichen Beispielen finden wir in der Bibel, was Vertrauen ist und was dieses im Menschen bewirken kann. Je größer das Vertrauen, desto gewaltigeres kann dadurch erreicht werden. Petrus zum Beispiel konnte eine Strecke auf dem Wasser gehen, bis ihm seine Menschlichkeit einholte und er dadurch zu sinken begann. Ich bin überzeugt, dass Petrus in diesem Beispiel sinnbildlich für uns alle genommen werden kann, da wir alle fehlerhaft sind und versagen. Welchen Stellenwert geben wir dem Vertrauen innerhalb unserer Familien? Erklären wir unseren kleineren Kindern, was Vertrauen bedeutet? Leben wir unseren älteren Kindern vor, dass es sich lohnt, einander zu vertrauen? Stimmen unsere Handlungen mit unseren inneren Einstellungen, Werten und ausgesprochenen Worten überein? Wie sieht denn Vertrauen in praktischem Sinne aus? Anschließend zeige ich einige Beispiele, wie Vertrauen in den verschiedenen Lebensetappen aussehen kann. Ich beziehe mich auf die Etappe der Kleinkinder, Teenager bzw. Jugend und die Etappe als Erwachsene. Vertrauen bei Kleinkindern. Als Vater kann ich meinem kleinen Kind sagen, dass es vom Zaun, vom Baum oder Zweistockbett herunterspringen soll. Das Kind wird daraufhin genau dieses tun, solange ich es unten mit offenen Armen erwarte. Einige Kinder brauchen vielleicht einen Moment, aber nach wiederholenden Ermunterungen vom Vater wagen sie den Sprung und erfreuen sich riesig, wenn sie aufgefangen werden. Meistens reagieren sie anschließend euphorisch mit einem »Nochmal«. Wenn Kinder vertrauen, tun sie es ganz. Es ist eine Art Urvertrauen, das noch durch keine negative und tiefgreifende Erfahrung beschattet wurde. Kinder mit Urvertrauen werden oft tun, bevor sie überlegen, weil sie ihren Eltern einfach vertrauen. Was haben wir als Eltern dazu beigetragen? Oft in bewusster Form vielleicht keine konkrete Aktion. Jedoch hat unser Kind durch bedingungslose Liebe, Schutz und Präsenz von unserer Seite aus gelernt, dass es sich lohnt, seinen Eltern zu vertrauen, weil sie es gut mit ihm meinen. Vertrauen bei Teenagern. Hier kann man die Jugendlichen mit einbeziehen. Jede Person ist individuell gestrickt, ebenso unterscheidet sich auch jeder Teenager vom anderen. Es gibt kein Rezept, was man befolgen muss, damit Beziehung und Vertrauen in dieser Lebensetappe gelingt. Es gibt jedoch Sachen, die man als Eltern beachten muss. Teenager und Jugendliche befinden sich kurz vor dem Erwachsenenalter, denn Jahre verfliegen wie im Nu. Sie suchen Selbstständigkeit und man sieht hoffentlich Anzeichen, dass sie sich nach und nach von den Eltern abnabeln. Wie sieht Vertrauen in dieser Etappe aus? Wie fördere ich Vertrauen? Am liebsten würde ich eure Erfahrungen dazu anhören wollen, liebe Eltern. Ich möchte an dieser Stelle einige familiäre Begriffe zum Thema Vertrauen hinzufügen und kurz beleuchten. Erstens, Zutrauen. Vor allem in dieser Entwicklungsphase der Teenager spielt das Zutrauen von Seiten der Eltern eine fundamentale Rolle. Es ist eine Art Anerkennung der Gaben und Stärken des eigenen Kindes. Eine Aussage von Eltern zum Teenager könnte sein: Weil ich dich und deine Begabungen kenne und das Gute für dich will, traue ich dir das zu. Selbst wenn eine Aufgabe dem Teenager über den Kopf zu wachsen scheint, kann die richtige Motivation und Unterstützung von Seiten der Eltern zum erfolgreichen Resultat führen. Durch Zutrauen befähigt man das Kind, etwas zu leisten oder etwas zu erreichen. Zweitens, Anvertrauen.
Diese Bezeichnung traut einer weiteren Person die Verwalterschaft an. Wenn etwas anvertraut wird, hat die Zusage das Vertrauen der anderen Person gewonnen. Eine Aussage von Eltern zum Teenager könnte sein: Weil ich deine Kapazitäten und Verantwortungen kenne, vertraue ich dir eine Aufgabe an. Ebenso kann Anvertrauen so aussehen, indem Eltern ihren Heranwachsenden früher oder später zum ersten Mal ohne Aufsicht das eigene Auto übergeben. Dazu bekommt der Jugendliche die Gelegenheit, sich von seiner verantwortlichsten Seite zu zeigen. Sowohl das Zutrauen als auch das Anvertrauen kommt nicht auf Ansage, es entsteht durch eine jahrelange Beziehung und Vorarbeit. Vertrauen in Beziehungen zwischen Erwachsenen. Wenn Personen im jungen Alter lernen durften zu vertrauen, wird es ihnen im Erwachsenenalter leichter fallen. Ich möchte hier klar zwischen Vertrauen und Gutgläubigkeit unterscheiden. Eine Person, die wahrhaftig vertrauen möchte, muss lernen, zwischen vertrauenswürdig und nicht vertrauenswürdig zu unterscheiden. Hier kommen wir wieder auf den Anschein zurück. Nicht alle Menschen sind wirklich so, wie sie sich zeigen. Es lohnt sich, vorsichtig in der Auswahl von Beziehungen zu sein, die vom gegenseitigen Vertrauen abhängen. Ich fasse zusammen. Vertrauen ist ein fester Bestandteil für ein gelingendes Familienleben. Vertrauende Menschen halten zueinander, weil sie durch mehr als nur den äußeren Anschein verbunden sind. Für Vertrauen muss man arbeiten und in der Erziehung fängt es von ganz klein an. Wenn Kinder in jungen Jahren lernen dürfen, was Vertrauen heißt und dass es auf Gegenseitigkeit beruht, haben sie einen wichtigen Bestandteil fürs Leben gelernt. Liebe Erwachsene, ich ermutige dazu, innerhalb deines Bekannten- und Familienkreises eine vertrauenswürdige Person zu sein, denn so verstärkst du und so verstärke ich die Standhaftigkeit der Gesellschaft. Ebenso möchte ich dazu Mut machen, den jüngeren Generationen ein nachahmenswertes Beispiel zu sein.

0: So, und jetzt überlegen wir uns zusammen, wofür man noch Danke sagen kann.
1: Für meine Freundin.
0: Gute Idee.
2: Für mein Opi. Mhm. Und für meine ganzen Spielsachen.
0: Oh, das ist wichtig.
3: Für meinen Ball.
4: Für meine Katze.
0: Miau.

0: Es ist 11 Uhr und 45 Minuten.
1: Guten Tag und herzlich willkommen zu den Mittagsnachrichten heute am Mittwoch, den 13. Mai 2026. Am Mikrofon begrüßt sie Maria Siemens. Der Tagesvers: In Gottes Hand ist die Seele von allem, was lebt. Hiob 12, Vers 10.
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1: Heute begleitet uns ein Mix aus Sonne und Wolken. Die Temperaturen steigen im Laufe des Tages von etwa 8 Grad auf bis zu 23 Grad an. Am Nachmittag setzt sich die Sonne zunehmend durch. Morgen und auch am Freitag erwarten wir trotz Sonnenschein immer wieder Wolkenfelder. Im Laufe der Tage nimmt die Bewölkung zu und die Mindesttemperaturen steigen langsam an.
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1: Himmelfahrt. Wir laden herzlich zum Himmelfahrtsprogramm ein. Dieses findet morgen am Donnerstag, den 14. Mai 2026, um 18 Uhr in der Kirche der Mennonitengemeinde statt. Für die Kinder gibt es auch ein kleines Programm. Nach dem geistlichen Teil sind alle zur Gemeinschaft bei Kaffee und Imbiss eingeladen. Gezeichnet Sascha Bergen, KfK. Dorfsversammlung in Rosenberg. Alle Dorfbewohner von Rosenberg Nummer 8 sind zum Schuldebott eingeladen. Die Dorfsitzung findet heute am Mittwoch, den 13. Mai um 19 Uhr bei Herrn Florian Weiß statt. Gezeichnet Florian Weiß, Dorfschulze. Mitteilung der 12. Klasse. Die Schüler der 12. Klasse bieten Borscht und süße Zwieback zum Verkauf an. Der Preis beträgt 60.000 Guaraniers pro Liter Borscht und 25.000 Guaraniers für ein halbes Dutzend süße Zwieback. Bestellungen können bis zum 16. Mai bei Anna Wall unter Telefonnummer 0983 155 580 aufgegeben werden. Die Ausgabe erfolgt am 23. Mai ab 11 Uhr bei der Küche des Deportivo Estrella. Es wird gebeten, ein Gefäß für den Borsch mitzubringen. Gezeichnet die 12. Klasse.
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1: Zwei Senatoren der Regierungspartei haben nach schweren Justizskandalen ihre Mandate verloren. Darüber berichtet die Tageszeitung AVC Color. Der paraguayische Senat hat gestern die Rücktritte von Eric Galeano und Hernán Rivas offiziell angenommen. Beide Politiker der Colorado-Partei kamen damit ihrem sicheren Rauswurf zuvor, da der politische Druck infolge laufender Gerichtsverfahren zuletzt massiv gestiegen war. Galeano wurde erst kürzlich im Rahmen der groß angelegten Antidrogenoperation A Ultranza zu 13 Jahren Haft verurteilt. Das Gericht sah es als erwiesen an, dass er an Geldwäsche und kriminellen Vereinigungen im Umfeld des internationalen Drogenhandels beteiligt war. Sein Fall galt lange Zeit als Symbol für den politischen Schutz einflussreicher Abgeordneter im Kongress. Auch der Senator Hernán Rivas musste seinen Posten räumen, nachdem der oberste Gerichtshof ein Verfahren wegen eines mutmaßlichen gefälschten Anwaltstitels gegen ihn wieder aufgenommen hat. Ihm wird vorgeworfen, sein Jurastudium nie abgeschlossen und mithilfe falscher Dokumente wichtige Ämter besetzt zu haben, unter anderem im Richterrat, der über die Ernennung von Richtern entscheidet. Mit dem Ausscheiden der beiden Senatoren endet eine monatelange Debatte über die Glaubwürdigkeit des Parlaments. Die frei gewordenen Plätze werden nun durch Nachrücker besetzt, während sich die beiden ehemaligen Politiker vor der ordentlichen Justiz verantworten müssen. Die Einkommensungleichheit in Paraguay ist in den letzten 4 Jahren gesunken. Wie das Nationale Statistikinstitut INEL berichtet, hat sich die Schere zwischen Arm und Reich im Zeitraum von 2000

0: 2022 bis 2025 um etwa 1,7% verringert. Besonders deutlich zeigt sich dieser Rückgang beim sogenannten Gini-Koeffizient, der landesweit auf einen Wert von 0,431 sank. Laut dem Bericht ist die Einkommensverteilung in den Städten dabei deutlich ausgeglichener als in den ländlichen Regionen des Landes. Trotz dieser positiven Tendenz bleiben die regionalen Unterschiede groß. Während Gebiete wie Zentral- oder Cordillera eine geringe Ungleichheit aufweist, ist die Einkommenskonzentration in Departementen wie Caguasu weiterhin hoch. Diese Daten dienen der Regierung als Grundlage, künftige Sozial- und Wirtschaftsprogramme gezielter zu steuern und die sozioökonomischen Unterschiede zwischen den Regionen weiter abzubauen. Eine öffentlich-private Allianz hat die Verteilung von 100.000 gespendeten Büchern an paraguayische Schulen gestartet. Nach Angaben von IP Paraguay kommt die Initiative des Bildungsministeriums und der UNO-Bank insgesamt 200 Schulen im ganzen Land zugute, von der Hauptstadt bis in den Chaco. Die Materialien in den Sprachen Spanisch und Guarani richten sich an Kindern vom Kindergarten bis zur 9. Klasse. Ziel ist, durch einen verbesserten Zugang zu Literatur die Lesekompetenz und das kritische Denken nachhaltig zu fördern. Nach dem Auftakt in Asunción wird die Verteilung in den kommenden Tagen in weiteren Departementen fortgesetzt. Paraguay ist im Fokus der Debatte Wassersicherheit. Das Land rückt gemeinsam mit dem Guarani-Aquifer in den Mittelpunkt der Diskussion über die Wassersicherheit in Südamerika. Wie Cinco Dias berichtet, zählt der riesige unterirdische Wasserspeicher, den Paraguay mit Brasilien, Argentinien und Uruguay teilt, zu den größten Süßwasserreserven der Welt. Laut einem von Bloomberg-Linie zitierten Bericht erstreckt sich dieses strategisch wichtige Wassersystem über mehr als 1 Million Quadratkilometer und gilt als entscheidend für die regionale Wassersicherheit. Umweltorganisationen wie WWF und Greenpeace warnen jedoch vor den Folgen des Klimawandels, die Abholzung und der zunehmenden Verschmutzung. Experten betonen, dass sich Dürren und veränderte Regenzyklen bereits auf die Wasserverfügbarkeit auswirken. Für Paraguay ist das Thema auch wirtschaftlich bedeutend, da die Wasserkraft eine zentrale Rolle bei der Energieversorgung des Landes spielt. Deshalb werden verstärkte Schutzmaßnahmen für Wasserreserven gefordert. Paraguay startet neue Ausgabe des Wissenschaftsfotowettbewerbs. Wie das Nachrichtenportal Economia Virtual berichtet, hat der Nationale Rat für Wissenschaft und Technologie, CONACYT, die sechste Ausgabe des nationalen Wettbewerbs für Wissenschaftsfotografie gestartet. Unter dem Motto Wissenschaft überall sollen Bilder eingereicht werden, die zeigen, wie Wissenschaft im Alltag der Menschen und ihre Umwelt prägt. Ziel des Wettbewerbs ist, wissenschaftliche Arbeit auf kreative Weise sichtbar zu machen und das Interesse der Bevölkerung an Forschung und Technologie zu stärken. Wie es heißt, darf jeder Teilnehmer ein selbst aufgenommenes Foto in einer der beiden Kategorien einreichen. Die 5 besten Arbeiten werden mit Geldpreisen ausgezeichnet. Zusätzlich sind Sonderauszeichnungen vorgesehen. Der Einsendeschluss ist der 3. Juli 2026 um 15 Uhr über das Online-Bewerbungssystem SPI. In Paraguay ist ein Anstieg des Stromverbrauchs zu verzeichnen. Wie IP Paraguay berichtet, ist der Stromverbrauch in Paraguay in den ersten 4 Monaten des Jahres 2026 deutlich gestiegen. Nach Informationen der Nationalen Stromverwaltung ANDE lag der Verbrauch von Januar bis April bei mehr als 12.000 Gigawattstunden und damit 21% über dem Vorjahreswert. Besonders stark fiel der Anstieg im April aus, als die Nachfrage im Vergleich zum gleichen Monat 2025 um mehr als ein Drittel zunahm. Der größte Teil der Energie stammt aus den Wasserkraftwerken Itaipu, Yacyretá und Acaraí. Zusätzlich speist erstmals auch die Solaranlage Puerto Esperanza im Chaco Strom ans nationale Netz ein. Die ANDE kündigt an, den Ausbau der Infrastruktur weiter voranzutreiben, die steigende Nachfrage zuverlässig zu decken.
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0: Deutschland hat die Entwicklung und Produktion von Drohnen mit der Ukraine angekündigt. Laut der Tagesschau lobte Verteidigungsminister Pistorius bei einem Besuch in Kiew die Innovationskraft der Ukraine. Deutschland will mit dem Land künftig gemeinsam Waffensysteme entwickeln, darunter Drohnen mit bis zu 1500 Kilometer Reichweite. Laut dem ukrainischen Präsidenten Wladimir Selenskyj gibt es derzeit 6 Gemeinschaftsprojekte mit Deutschland bei der Rüstungsproduktion. Doch das wäre nur der Anfang, so Selenskyj. Er dankte Deutschland auch für weitere Hilfe bei der Flugverteidigung der Ukraine gegen russische Angriffe. Deutschlands Verteidigungsminister Pistorius sagte über die Ukraine, sie seien nicht länger nur ein Konsument von Sicherheit, sondern sie stellten Sicherheit bereit. Weiter sagte er, es gehe auch darum, Europa als Kontinent sicherer zu machen. Die Ukraine sei gerade bei der Entwicklung unbemannter Systeme wie Drohnen hoch innovativ. Am Wochenende ist ein 12-jähriger Argentinier am Schach Großmeister geworden. Der Argentinier Faustino Oro gilt als eines der größten Talente der Schachwelt, so der Spiegel. Am Wochenende nahm Oro die letzte Hürde zum höchsten Titel der Schachwelt. Beim World Chess Festival, einem Turnier auf Sardinien, spielte der kleine Argentinier so gut, dass er die dritte und letzte nötige Norm für den Großmeistertitel erfüllte. Der deutsche Großmeister Frederik gewann das Turnier. Seine Erfolge im Schach verpassten ihm den Spitznamen Messi des Schachs. Oro ist nun im Alter von nur 12 Jahren, 6 Monaten und 26 Tagen Großmeister. Lediglich der US-Amerikaner Abhimanyu Mishra war jünger. Er sicherte sich den Titel 2021 und war damals 2 Monate jünger als der argentinische Großmeister heute. Die Türkei hat nach 12 Jahren einen ihrer Grenzübergänge nach Syrien wieder für den zivilen Reiseverkehr geöffnet. Wie der ORF unter Berufung auf die staatliche Nachrichtenagentur Anadolu heute berichtet, ist die Aus- und Einreise mit einem Reisepass nun über den Kontrollposten Akçakale wieder möglich. Der Grenzübergang war 2014 aufgrund des damaligen Bürgerkriegs in Syrien für den zivilen Verkehr geschlossen worden. Seither war der Grenzübergang nur für humanitäre Hilfslieferungen geöffnet. Nach dem Sturz des früheren syrischen Machthabers Bashar al-Assad Ende 2024 haben Syrien und die Türkei ihre diplomatischen Beziehungen wieder aufgenommen. Wirtschaftlich verzeichnen beide Länder seit dem Machtwechsel in Syrien wieder engere Kontakte. Die Beziehungen zwischen der Türkei und Syrien waren seit dem Beginn des syrischen Bürgerkriegs im Jahr 2011 tiefgreifend belastet. Die Türkei brach 2012 die diplomatischen Beziehungen zur syrischen Regierung ab und öffnete seine Botschaft in der syrischen Hauptstadt Damaskus nach dem Sturz Assads wieder auf. El Salvador verzeichnet Tourismusrekord. Im April 2026 verzeichnete El Salvador mehr ausländische Reisende als je zuvor. 473.000 Menschen wählten das Land als Reiseziel. Wie das Nachrichtenportal Latina Press berichtet, ist diese Zahl im Vergleich zum Vorjahr stark gestiegen und hat sich seit April 2025 um 36% erhöht. Hinter diesen Zahlen stehen eine stärkere Präsenz im Ausland sowie ein gesteigertes Interesse in den Nachbarregionen. Die Dynamik baut nun auf konsequente Öffentlichkeitsarbeit und einer sich wandelnden Wahrnehmung auf. Von Januar bis April 2026 erreichten die Besucherzahlen 1,7 Millionen, was einem Anstieg um ein Drittel im Vergleich zum Anfang 2025 entspricht. Der Fortschritt verlangsamte sich nicht, stattdessen baute er auf frühere Zuwächse bei den Besucherzahlen auf und signalisierte damit mehr als nur eine Erholung von früheren Rückschlägen. Der Tourismus sorgt nun für umfassendere finanzielle Gewinne und stärkt gleichzeitig das regionale Ansehen des Landes. Sozialer Unmut gegen Boliviens Regierung wächst. In Bolivien nehmen die Proteste gegen die Regierung von Präsident Rodrigo Paz weiter zu. Nach Angaben der Deutschen Welle gehen derzeit Lehrer, Arbeiter, Bauern, indigene Gruppen und Transportunternehmen auf die Straße. Hintergrund sind die schwere Wirtschaftskrise, steigende Lebenshaltungskosten und die Sorge vor Privatisierungen staatlicher Unternehmen. Im ganzen Land wurden Dutzende Straßenblockaden errichtet. Besonders betroffen sind die Regionen rund um La Paz. Zudem marschieren Anhänger des früheren Präsidenten Evo Morales Richtung Hauptstadt und fordern den Rücktritt der Regierung. Die Inflation liegt inzwischen bei rund 14% und gilt als die höchste seit Jahrzehnten. Präsident Rodrigo Paz wirft dem Demonstranten vor, die Versorgung mit Lebensmitteln und Treibstoff zusätzlich zu verschärfen. Massenproteste gegen Kürzungen an Argentiniens Universitäten. In Argentinien haben Hunderttausende Menschen gegen die Sparmaßnahmen an den öffentlichen Universitäten protestiert. Nach Angaben der Zeitung El País fanden die Demonstrationen in Buenos Aires und zahlreichen weiteren Städten statt. Studenten, Professoren, Wissenschaftler und Gewerkschaften fordern von der Regierung, von Präsident Javier Milei, mehr Mittel für Bildung und Forschung. Die Organisatoren sprechen von mehr als 1,5 Millionen Teilnehmern landesweit. Hintergrund sind massive Budgetkürzungen, durch die Universitäten zunehmend unter finanziellen Druck geraten. Seit Ende 2023 seien die staatlichen Mittel real um mehr als 45% gesunken. Viele Hochschulen warnen inzwischen vor Einschränkungen im Lehrbetrieb sowie einem Verlust von Forschungsprojekten und Fachkräften. Die Regierung verteidigt die Maßnahmen mit dem Ziel, das Haushaltsdefizit zu senken. Das waren die Mittagsnachrichten für heute am Mittwoch bei Radio Friesland. Ich wünsche allen Hörern weiter einen angenehmen Tag. Auf Wiederhören.

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Und ich würde mich freuen, wenn du bei der nächsten Kinderstunde weiter dabei bist. Und vielleicht nicht allein. Hier kannst du deine Freund dort anladen. Ob weiter hier.

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0: Sein Vater hatte nichts dagegen einzuwenden, als er ihm des anderen Tages sagte, er möge ihm erlauben, einige Kriegskameraden in Köln zu besuchen.
1: »Das magst du tun«,
0: entgegnete dieser in seiner kurzen Art.
1: »Es ist jetzt die beste Zeit dazu. Später wirst du kaum noch loskommen können.«
0: Es waren ein paar schöne, unbeschwerte Tage, die Fritz in Köln verlebte. Den letzten Abend verbrachte er mit seinen Kameraden in einem kleinen Restaurant bei einem gemeinsamen Abendessen. Wie vieles hatten sie in den Kriegsjahren zusammen erlebt, das verband sie in fester Freundschaft. Da Fritz noch am selben Abend wieder heimfahren wollte, ließen sie es nicht so spät werden, verabschiedeten sich herzlich voneinander und brachen auf. Gerade als Fritz zur Tür ging, erhob sich von einem benachbarten Tisch ein Herr, der schon länger ihrem Gespräch zugehört hatte, und fragte höflich:
2: »Sie entschuldigen, ich hörte mehrmals den Namen Brockmann nennen. Darf ich Sie fragen, ob Sie vielleicht ein Verwandter des früheren Direktors Brockmann von der Georg-August-Hütte sind?«
3: »Ich bin sein Sohn«, antwortete Fritz.
2: »Ich darf mich Ihnen vorstellen«, fuhr der Fremde fort, »mein Name ist Sanders. Ich gehöre zum Aufsichtsrat der Hütte. Vielleicht bin ich Ihnen nicht ganz unbekannt.«
0: Jetzt, da er seinen Namen nannte, entsann sich Fritz dieses Herrn wohl. Er hatte ihn früher auf der Hütte auch schon gesehen. Herr Sanders bat ihn, wenn irgend möglich, bis zum nächsten Zug zu warten und ihm Gelegenheit zu geben zu einem Gespräch. Er wolle doch gern etwas Näheres über ihn und seine Familie hören. Dem konnte Fritz sich nun nicht gut entziehen, und so saßen er und Herr Sanders bald in eifrigem Gespräch zusammen. Es tat Fritz doch für seinen Vater wohl, dass er hier die ausdrückliche Versicherung erhielt, wie sehr man die unselige Differenz zwischen Gesellschaft und Direktor bedauere, die zur Trennung geführt hatte.
1: »Ihr Herr Vater war ein sehr tüchtiger Mann, ein Praktiker durch und durch. Aber er tat auch nicht das Geringste, selbst zu einer Aufklärung der ganzen Angelegenheit beizutragen, so dass ein gewisser Verdacht auf ihm ruhen blieb.«
0: Ja, Fritz kannte seinen Vater nur zu gut. Lieber hätte er sich die Zunge abgebissen, als zu seinen eigenen Gunsten zu reden.
2: »Doch nun zu etwas anderem, Herr Brockmann. Darf ich fragen, was Sie im Augenblick machen? Wo und wie sind Sie beschäftigt? Sie waren doch auch im Krieg, oder? Und haben Sie inzwischen eine gute Anstellung?«
0: Fritz gab Auskunft über den Stand des väterlichen Hammerwerks und wie er dort nach Ansicht des Vaters demnächst Beschäftigung finden solle.
2: »Das ist nichts für Sie. Ein junger Mann mit guten Kenntnissen und Einsatzbereitschaft muss ein größeres Arbeitsfeld haben«, entgegnete Herr Sanders.
4: »Ich wüsste etwas. Zwar etwas weit weg von hier, aber gerade richtig für Sie. Nämlich auf einer unserer Gruben in Südspanien, in La Juanita, in Andalusien. Ich bin überzeugt, dort wären Sie am richtigen Platz.«
0: Dieser Vorschlag zündete allerdings sofort bei dem jungen Mann. Nach Spanien, die Welt zu sehen, eine schöne Stelle zu bekommen. Aber was würde sein Vater dazu sagen? Andererseits, er hatte sich ja nicht selbst nach diesem Arbeitsplatz umgesehen und durfte so doch gewiss denken, Gott wolle ihn dort in Andalusien haben.
2: »Sie sagen also zu?«

es als eine glückliche Fügung, dass ich Sie hier treffen musste. Ja, schlagen Sie ein, denn wenn ich auch nicht allein die Stelle zu vergeben habe, wenn ich Sie in Vorschlag bringe, dann weiß ich, dass die anderen Herren sich dafür erklären. Und ich meine, das wird Ihrem Vater doch eine Genugtuung sein, wenn seine frühere Gesellschaft durchaus wieder einen Brockmann haben will. Das leuchtete Fritz nun freilich ein, und er sagte endgültig zu. In sehr herzlicher Weise verabschiedete sich nun Herr Sanders von ihm, und er fuhr glücklich und zufrieden mit dem letzten Zug nach Hause. Aber welch eine Ernüchterung, als er dann freudestrahlend seinem Vater das große Glück verkündete. Der jähzornige Mann tobte wie außer sich im Zimmer umher. Dass Fritz es gewagt hatte, ohne sein Wissen einen so bedeutungsvollen Schritt zu tun und nun noch gar in den Dienst dieser Gesellschaft zu treten. »Hast du denn gar kein Gefühl von Ehre im Leib?« schrie er ihn an. »Dass du dich nicht schämst, von denen das Gnadenbrot zu nehmen, die deines Vaters Ehre mit Füßen getreten haben. Schweig mir davon, dass dies hier eine Art von Ehrenerklärung für mich sein soll. Mir sind sie eine solche schuldig und nicht dir. Aber dafür hast du freilich kein Verständnis. Hättest du Ehrgefühl in dir, mit Verachtung hättest du ein Angebot derer zurückgewiesen, die mit ihrem schmählichen Verdacht mein Lebenswerk ruiniert haben.« Gegenüber einer solchen Meinung half Fritz keinerlei Verteidigung. Dazu kam noch der Zorn des Vaters über das eigenmächtige Handeln des Sohnes. Direktor Brockmann fühlte sich auch aus einem weiteren Grund zutiefst getroffen. Er hatte schon länger einen bestimmten Plan hinsichtlich der Zukunft seines Sohnes, hatte jedoch bisher nichts davon gesagt. Junge Leute müssen abwarten können. Er war nämlich fest davon überzeugt, dass in absehbarer Zeit eine Nebenbahn an seinem Hammerwerk vorbeigebaut werde. Und da war sein Plan, dass Fritz den Bau der Strecke als Unternehmer in die Hand nehmen könnte und er so nicht nur eine interessante Beschäftigung, sondern auch den lohnendsten Erwerb hätte. War dann die Bahn gebaut, kam auch die goldene Zeit für das Hammerwerk. Und dann war des Sohnes Hilfe sowieso nicht zu entbehren. So hatte er sich alles aufs Schönste zurechtgelegt, und nun hatte der Ungehorsam des Sohnes alles zerstört. Eine solche Enttäuschung war zu viel für den stolzen Mann. Es war hier einiges zusammengekommen, so dass das Maß des Zornes gewaltig überschäumte. Fritz blieb leider diesem väterlichen Zornesausbruch gegenüber auch nicht ruhig, da er sich ebenfalls in seinen besten Absichten verkannt glaubte, und so gerieten die beiden derart aneinander, dass selbst der sanften Mutter es das Beste schien, wenn, um Schlimmeres zu vermeiden, Fritz einstweilen den zornigen väterlichen Befehl befolgte, und der lautete: »Geh mir aus den Augen! Wir zwei sind von jetzt an geschiedene Leute. Je früher du gehst, desto besser.« Das war ein trauriger Abschied aus dem Elternhause. Unter vielen Tränen packte die Mutter seine Sachen zusammen und bat ihn eindringlich, doch ja nicht im Groll auf den Vater wegzugehen. Der arme Mann habe ja so Schweres erlebt, dass seine Verbitterung nur zu begreiflich sei, und Fritz solle doch nicht vergessen, dass es sein Vater sei. Die mütterlichen Ermahnungen verfehlten auch diesmal ihre Wirkung nicht, und Vater und Sohn schieden noch in ziemlichem Frieden voneinander.

0: So fuhr Fritz hinaus in die weite Welt. Im Herzen wohl ein wenig Heimwehschmerz, den Kopf aber voll großer Erwartungen. In Köln machte er noch einen kurzen Aufenthalt, um dort seine Dienstverhältnisse zur Gesellschaft zu regeln. Und dann führte ihn die Bahn über die Grenze seiner Heimat abermals nach Frankreich hinein. In Paris verweilte er einen Tag bei Monsieur Joubert, dem es eine große Freude war, ihn beherbergen zu können. Zu seinem Bedauern hatte er aber noch keine Nachricht von seinem Bruder. Am nächsten Tag musste Fritz schon wieder weiter. So gern er auch länger in diesem gastlichen Hause geblieben wäre und sich Paris, das er trotz seines mehrmonatigen Aufenthaltes während des Krieges gar nicht kennengelernt hatte, ein wenig näher angesehen hätte. Doch die Zeit drängte und bald rollte der Zug durch die Pyrenäen und dann 2 Tage lang bis nach Linares am Guadalquivir. Hier war das Endziel seiner Bahnfahrt, denn von hier waren es noch 5 Stunden Landweg bis zu den Grubenwerken. In Linares stellte er sich dem Generaldirektor der Grube, ebenfalls Deutscher, vor und nahm seine dienstlichen Instruktionen entgegen. Des folgenden Tages gegen Abend erreichte er seinen Bestimmungsort, die Grube Val de Infierno, und recht freundlich winkte ihm sein Wohnhaus zwischen Orangenbäumen und Tomatenbüschen zu. Er fand viel Arbeit vor. Der frühere Betriebsführer war schon vor mehreren Monaten gestorben und die Aufsicht vom Buchhalter, einem Deutschen, und dem Obersteiger, einem Spanier, geführt worden. Zwar stammte der Letztere auch aus Deutschland, aber die 200 Jahre, die seine Familie schon in Spanien saß, hatten ihn zu einem Spanier gemacht. Nur sein Name, Esmido, Schmidt, deutete seine Abstammung an. Von diesen beiden konnte er nicht viel Beistand erwarten. Der Buchhalter, ein sehr einsilbiger Mensch, öffnete den Mund nur zum Allernötigsten und war auch voreingenommen gegen Fritz, da er sich selbst Hoffnung auf diese Stelle gemacht hatte. Don Alfonso Esmido war nun freilich ein sehr höflicher und dienstbereiter Mann, verstand aber fast kein Wort Deutsch. Da lässt sich denken, dass es Fritz manche schlaflose Nacht kostete, wenn er nach angestrengter Tagesarbeit sich einen gründlichen Einblick in den großen Betrieb zu schaffen suchte. Doch ging es besser, als Fritz es sich anfangs vorgestellt hatte. Seinem eisernen Fleiß und seiner Tatkraft gelang es, schon nach wenigen Wochen guten Kontakt zu den Leuten zu bekommen und sich in ihrer Landessprache verständlich zu machen. Sein halb vergessenes Schullatein half dazu mit. Auch über den völlig anders gestalteten Betriebsablauf gewann er bald genügend Überblick. Und als er ein halbes Jahr dort tätig war, konnte ihm der Generaldirektor bei einer Revision die Versicherung geben, dass er nun seiner Aufgabe in ihrem ganzen Umfang gewachsen sei. So vergingen mehrere Jahre, deren regelmäßiger Verlauf nur einige Male durch die üblichen Fieberanfälle unterbrochen wurde, denen so mancher Ausländer in Südspanien unterworfen ist. Im Übrigen aber verflossen Fritz die Tage in dem romantischen, farbeglühenden und blüteduftigen Spanien genauso ausgefüllt mit Mühe und Arbeit, als wenn er auf einer deutschen Grube gewesen wäre. Auch der Krieg zwischen den Karlisten und der Regierung focht ihn wenig an, da dieser sich auf die nördlichen Provinzen beschränkte und sich kaum noch bis ans Ufer des Guadalquivir bemerkbar machte. So saß Fritz in Frieden auf seiner Terrasse, wenn der Tag kühl geworden, las ein wenig, dachte an seine Familie im fernen Deutschland oder sah seinem Diener Antoniello zu, wenn dieser die Schweine in die Orangenmast trieb. Denn diese edlen, bei uns so geschätzten Früchte waren dort das beliebteste und nahrhafteste Schweinefutter. Von zu Hause kamen die Nachrichten spärlich. Der Vater schrieb überhaupt nicht. Und die Mutter hatte anscheinend wenig Zeit dazu. Vielleicht ein bis zweimal im Jahr kam ein Brief von ihr. Leider klang der Ton ihres Schreibens immer bedrückter. Wenn sie auch keine direkten Andeutungen machte, konnte Fritz doch zwischen den Zeilen lesen, dass es daheim nicht zum Besten stand. Da er auf mehrfache Anfragen keine Antwort bekam, wandte er sich endlich an Herrn Sanders in Köln mit der Bitte, doch einmal dieserhalb Erkundigungen einzuziehen. Es dauerte auch nicht lange, und er erhielt Nachrichten, die seine Befürchtungen noch übertrafen. Seine Eltern waren wieder bettelarm. Sie hatten alles verloren und lebten in äußerst bedrückten Verhältnissen. Das Hammerwerk hatte mit großem Verlust verkauft werden müssen, weil die erwartete Bahn nicht gebaut worden war. Es war damit zugegangen, wie es in der leidigen Gründerzeit vielfach zu geschehen pflegte. Eines Tages waren mehrere Herren zu Brockmann gekommen, die sich ihm bekannt machten als die Mitglieder des Aufsichtsrates der Hibernia, deutsch-englische Aktiengesellschaft für Gussstahlproduktion, und den Wunsch äußerten, sein Hammerwerk für eine bedeutende Summe zu übernehmen. Der gebotene Preis war verlockend. Sie boten beinahe das Doppelte von dem, was Brockmann die kleine Hütte im Ankauf gekostet hatte. Aber dieser war ein vorsichtiger Mann und durchaus nicht gewillt, sein durch den voraussichtlichen Bau der Bahn bedeutend wertvolles Anwesen unter allen Umständen loszuschlagen. Am allerwenigsten aber ließ er sich darauf ein, wie die Herren ihm zunächst offerierten, den Kaufpreis in Aktien der Gesellschaft anzunehmen. Er traute keiner der vielen Gründungen, die damals wie Pilze aus der Erde emporschossen. Nach einiger Zeit kam wieder ein Bevollmächtigter und eröffnete ihm, dass die Gesellschaft sich entschlossen habe, nur ein Drittel der Kaufsumme in Aktien, die übrigen zwei Drittel in bar auszuzahlen. Doch auch jetzt lehnte Brockmann ab. Ja, er erklärte kurze Zeit später, als noch einmal bei ihm angefragt wurde, die Gesellschaft könne sein Werk nicht haben. Und wenn sie ihm das Dreifache und noch dazu in bar dafür auszahle. Er hatte nämlich inzwischen genaue Erkundigungen über das Gründerkonsortium eingezogen und war überzeugt, dass hier ein Schwindel geplant sei. »Da soll mich Gott bewahren«, äußerte er darüber zu seiner Frau, »dass ich meine Hand dazu biete, eine Spitzbüberei zu unterstützen. Habe ich doch trotz der Schubertsgeschichte wenigstens bis heute ein reines Gewissen behalten vor Gott und Menschen.« Seine Frau sah ihn liebevoll, aber auch ein wenig nachdenklich an. Freilich, klingenden Lohn trug ihm seine Ehrenhaftigkeit nicht ein. Als die Herren Gründer merkten, dass mit ihm kein Geschäft zu machen war, kauften sie wenige Stunden entfernt ein ähnliches Werk. Der eigentliche Schaden, das endgültige Aus für Brockmann, kam erst später. Die sehnlichst erwartete und für den Bestand seines Unternehmens so notwendige Eisenbahn wurde nicht wie ursprünglich geplant an seinem Werk vorbeigebaut, sondern ins Tal gelegt, wo die Herbertina die Hütte gekauft hatte. Alle Reisen und Reklamationen Brockmanns halfen nichts. Der Einfluss der Gründer reichte ja bis in die Parlamente und die höchsten Behörden. Und so sah er seinen finanziellen Ruin besiegelt. Denn bei der harten Konkurrenz und so weit von der Bahn abgelegen, konnte er, das war ihm klar, nicht mehr lange bestehen. Zwar versuchte er sich noch einige Zeit zu halten, musste aber dann sein Werk verkaufen, denn er stand vor dem Bankrott. Der Erlös reichte nur gerade hin, die Gläubiger zu bezahlen. Ihm blieb sozusagen kein Pfennig mehr. Nur das Bewusstsein nahm er mit, dass durch ihn kein Mensch auch nur einen Pfennig verloren habe. Doch seine Kraft war gebrochen. Er war ein müder, alter Mann geworden im Kampf des Lebens und hatte nun beruflich keine Ambitionen mehr. Dass ein höherer Wille ihm auch diese schwere Heimsuchung auferlegte, um ihn zu segnen, konnte er freilich nicht erkennen. In einem Büro fand er nach langem Suchen endlich eine Beschäftigung, durch die er wenigstens so viel verdiente, dass seine Familie nicht zu hungern brauchte. Dies alles erfuhr Fritz durch die Vermittlung des Herrn Sanders. Und was ihm da bekannt wurde, erschütterte ihn aufs Tiefste. Warum hatte man ihm davon nicht in Kenntnis gesetzt? Seine Eltern mussten darben und er lebte im Überfluss. Aber freilich, der Grund lag auf der Hand. Vaters Stolz erlaubte nicht, dass ihm über all diese Verhältnisse Mitteilung gemacht wurde. Umso mehr betrachtete Fritz es als seine Pflicht, seine Hilfe anzubieten. Er wies sein Geldinstitut in Deutschland an, die Hälfte seiner Einzahlungen auf der Elternkonto zu überweisen. Konnte er doch bequem von dem übrigen leben und auch die Kosten der Anwaltschaft auf sein späteres Ruhegehalt leisten. Er dankte Gott von Herzen, dass er seine Eltern auf diese Weise zu unterstützen vermochte. Gern wäre er selbst einmal nach Hause gereist, da die Mutter in ihrem letzten Brief Befürchtungen geäußert hatte wegen Vaters Gesundheitszustand. Aber Fritz konnte im Augenblick beim besten Willen nicht abkommen. Der Krieg im Norden des Landes machte sich nun überall bemerkbar, vor allem in wirtschaftlicher Hinsicht, und da musste jeder auf seinem Posten bleiben. Eines Tages kam der Generaldirektor von Linares herausgefahren. Fritz hielt gerade seine Siesta, als er den Wagen in den Hof rollen hörte, und erhob sich hastig aus seinem Korbstuhl. Der korpulente Herr machte den beschwerlichen Weg nach hier draußen nur in äußersten Notfällen. Er wischte sich den Schweiß von der Stirn und Fritz gebot seinem Diener Antoniello, dem hohen Besucher einige Erfrischungen anzubieten. Nachdem dieser sich erholt und im Schaukelstuhl zurückgelehnt ein wenig verweilte, rückte er mit dem Zweck seines Kommens heraus.
1: »Wie Sie wissen, lieber Freund«, begann er, »befinden sich verschiedene Abnehmer im Norden gegenwärtig in einer ernsten Krise. Besonders betrifft das Sebastião Morales in Bilbao und Carlos Acular und Co. in Vitoria. Bei einem möglichen Bankrott würden auch wir sehr stark engagiert sein. Nun wären ja, nach meinen genauen Informationen, unsere Guthaben zum größten Teil wohl noch zu retten, wenn jemand von uns einmal dort an Ort und Stelle sein könnte, um unsere Interessen persönlich wahrzunehmen. Ich würde natürlich gern selbst hinfahren, wer soll mich aber in dieser Zeit vertreten? Und zudem, dort ist Krieg und ich habe Familie.« Sie verstehen mich sicher.«
0: Er hielt inne und sah Fritz fragend an. Dieser verstand den Wink sehr wohl, und fast hätte er geschmunzelt. »Wenn es sein muss, dann bin ich bereit hinzufahren.«
1: »Ich wußte, daß ich mich in Ihnen nicht täuschte«, fiel der Direktor eifrig ein. »Ich hatte deshalb auch gleich an Sie gedacht. Es ist ein Auftrag wie für Sie gemacht. Sie waren im Krieg, sind nicht verheiratet. Ich besorge Ihnen einen Pass vom deutschen Gesandten, der von allen Parteien, sowohl von Karlisten als auch von Alfonsisten, respektiert wird, so dass Ihnen eigentlich nichts passieren kann. Und die Gesellschaft wird es Ihnen zu lohnen wissen. Nehmen Sie Ihren Diener mit, da Sie in den baskischen Landesteilen keine Bahn benutzen können, sondern auf Pferde angewiesen sind.«
0: Fritz erhielt dann die notwendigen geschäftlichen Instruktionen und machte sich gleich zur Abreise fertig. Don Alfonso Esmido übernahm seine Vertretung. Und dann fuhr er mit dem Direktor gleich ab nach Linares, seinen treuen Antoniello auf der Sitzbank neben dem Kutscher. Bereits am nächsten Morgen war er auf dem Weg nach Madrid mit entsprechender Vollmacht und reichlichem Reisegeld. Und wieder einen Tag später dampfte er im Besitz eines Passes für sich und seinen Diener mit der Bahn nach Norden. Hinter Burgos allerdings fuhr die Bahn nicht weiter, denn hier begann das Kriegsgebiet. Nach einem längeren Examen vor dem kommandierenden General und einer sorgfältigen Untersuchung seiner Papiere, auch der seines Dieners, wurden sie beide mit verbundenen Augen durch die Stellung der Armee hindurchgeführt und dann freigelassen. Im nächsten Dorf, das nicht besetzt war von Soldaten, gelang es Fritz, von einem Bauer für wenig Geld 2 Maulesel zu kaufen. Der Mann war froh, sie überhaupt verkaufen zu können, denn die Soldaten nahmen auch ohne Geld, was sie brauchten. Nach einem halbstündigen Ritt langten sie bei den Vorposten der Karlisten an und wurden von diesen in das Hauptquartier zu Don Alfonso, dem Bruder von Don Carlos, eskortiert. Hier wurden sie länger aufgehalten als bei den Alfonsisten. Und der Prinz wollte sie anfangs zurückschicken. Nach langem Hin und Her gab jedoch seine Gemahlin, Donna Blanca, die eigentlich Höchstkommandierende, den Ausschlag, und sie sorgte sogar dafür, dass den beiden Männern eine spezielle Sicherheitskarte ausgestellt wurde. So kamen die 2 wohlbehalten nach Vitoria. Fritz gelang es bald, die anstehenden Geschäfte zum Abschluss zu bringen. Zwar erhielt er kein bares Geld, aber eine gute Hypothek auf die Liegenschaften der Firma. Von da an ritten sie nach Bilbao. Hier allerdings waren die Schwierigkeiten schon größer. Don Sebastian Morales, der betreffende Geschäftspartner, erklärte sich außerstande, seine nicht unbedeutenden Schulden zu bezahlen oder entsprechende Sicherheit zu geben, da der Krieg ihn völlig ruiniert habe. Doch ließ sich Fritz nicht so bald abspeisen. Er hakte immer wieder nach, wandte sich schließlich an den deutschen Konsul in Bilbao, und es gelang ihm auch wirklich, einen Teil der Warenvorräte mit Beschlag zu belegen und sie unter den Schutz des Konsuls zu stellen. Damit war sein Auftrag erfüllt, und er konnte zufrieden sein, hatte er doch erreicht, was unter den gegenwärtigen Umständen überhaupt möglich war. Nach einem Ruhetag in dem vom Krieg arg mitgenommenen Bilbao rüsteten Fritz und sein Begleiter wieder zur Heimreise. Auf den dringenden Rat des deutschen Konsuls sollten sie sich mit einer Pistole versehen. Fritz wollte davon nichts wissen, doch der Konsul warnte sie. Überall im Lande treibe sich herrenloses Gesindel herum, Schmuggler und Straßendiebe, und denen könnte man nur mit einer Waffe imponieren. So reisten Fritz und sein Diener wieder ab. Und zunächst ging auch alles recht gut. Sie wurden zwar öfter angehalten, doch ihre Pässe machten ihnen immer wieder den Weg frei. Aber kurz vor Burgos geschah es. Fritz hatte sich bereits ausgerechnet, dass sie am nächsten Tag wieder innerhalb der Linie der Regierungstruppen und damit in Sicherheit seien. Als sie plötzlich feststellen mussten, dass sie vom rechten Weg abgekommen und in eine ihnen völlig fremde Gegend geraten waren. Schon wollten sie ihre Maultiere wenden und zurückreiten, da knallte in der Nähe ein Schuss. Und mehrere recht zerlumpte Gestalten mit Gewehren im Anschlag traten aus dem nahen Buschwerk.
1: »Halto!« tönte es Fritz entgegen. Sofort riss er sein Tier herum, doch da schallte es auch von dort. »Halto!«
2: »Gebt sofort den Weg frei!« rief Fritz. »Gente de Paz! Friedliche Leute! Hier, Sicherheitskarte von Don Alfonso!«
3: »Was Sicherheitskarte?« hallte es ihm entgegen. »Euer Geld wollen wir. Wir wissen, dass ihr die Taschen voll habt. 1, 2, 3, vom Esel herunter, sonst knallt's!«
2: »Mir nach, Antoniello!«
0: Und Fritz sprengte mit erhobener Waffe auf die Gestalten zu. Doch die wichen nicht zur Seite, ballerten mit ihren Gewehren, warfen sich dem Maultier in die Zügel, zerrten den Reiter aus seinem Esel, und einen Augenblick später lag Fritz, sorgfältig zu einem wehrlosen Bündel zusammengeschnürt, am Wegrand.
1: »Er hat Pepe erschossen!«
0: schrie einer der Strolche.
1: »Er muss sofort an den nächsten Baum!«
0: Und schon wollten sie sich erneut auf den Gefangenen stürzen. Doch da trat ein bis an die Zähne bewaffneter, kräftiger Bursche dazwischen und gebot:
4: »Packt ihn auf! Über sein Schicksal wird Signor Capitano entscheiden, denn er ist ein Ausländer. Und dazu ein Spion, der singen muss. Wir brauchen dringend neue Nachrichten.«
0: Fritz wurden die Fußfesseln gelöst, und dann zerrte man ihn unter Kolbenstößen querfeldein durchs Buschwerk, bis nach fast einer Stunde Fußmarsch endlich ein kleines Lager erreicht war. Vor einem älteren Wirtschaftsgebäude flackerte ein Lagerfeuer, um das sich eine größere Anzahl wild aussehender Männer gelagert hatte. Alle waren mit Gewehr und Messer bewaffnet. Fritz wurde in ihre Mitte geführt. Sie sprangen auf.
1: »Per Dias, ein Spion!« »Er hat Pepe umgelegt!« »Was? Da nieder mit ihm!«
0: Und erneut wollten sich mehrere Männer mit gezückter Waffe auf den Gefangenen stürzen. Doch erneut gebot eine scharfe Stimme:
4: »Halt!«
0: Der Kreis um Fritz öffnete sich, und dazwischen trat ein Mann in der Tracht eines karlistischen Guerilla-Offiziers, dem sein ähnlich gekleideter Adjutant folgte.
4: »Was gibt es hier?«
5: »Signor Capitano«,
0: trat nun einer von denen vor, die Fritz gefangen hatten.
5: »Hier ist ein Spion, der sich durch unsere Linien schleichen wollte. Er trägt allerlei Papiere bei sich.«
1: »Und er hat Pepe erschossen«,
0: riefen mehrere dazwischen.
4: »Nun«,
3: erregte sich jetzt auch der Adjutant des Kapitäns.
4: »Dann an den nächsten Baum mit ihm und ein paar Bohnen unter die Haut.«
3: »Nein, Leute«, wandte sich der Kapitän an die Männer. »Ich möchte zuerst selbst mit dem Gefangenen sprechen. Er scheint ein Ausländer zu sein. Als Soldaten seiner Majestät, unseres würdigen Königs Don Carlos, verfahren wir nach Kriegsrecht und halten ordentlich Gericht über ihn. Wählt noch 6 aus eurer Mitte, die mit euren Offizieren und Pater Bartolomeo das Kriegsgericht bilden. Ihr anderen zieht auf Posten, und 4 machen Patrouillen nach allen 4 Seiten.«
0: Die Leute zeigten großen Respekt vor ihrem Kapitän und befolgten seine Weisungen sofort und ohne Widerrede. Wenig später trat dann das Kriegsgericht zusammen. Fritz gab einige Erklärungen zu seiner Reise und wie ihn leider, da er sich verirrt, die Dämmerung überrascht habe. Dass er völlig neutral sei, bezeuge sein Pass vom deutschen Konsul und die Sicherheitskarte von Don Alfonso. Warum er sich aber zur Wehr gesetzt habe und Waffen bei sich trage, wenn er in friedlichen Absichten unterwegs sei, wollten sie wissen. Er habe erst von der Waffe Gebrauch gemacht, als man ihn ernstlich bedroht habe. Und schließlich habe er lediglich über die Köpfe seiner Angreifer geschossen. Durch ihr Verhalten habe er angenommen, es handle sich um gemeine Strauchdiebe und nicht um reguläre Soldaten, gab Fritz zur Antwort. Doch das ließ man nicht als Entschuldigung gelten. Er habe sich mit der Waffe in der Hand widersetzt und einer ihrer Leute sei beinahe ums Leben gekommen. Deswegen habe er sein Leben verwirkt. Nach dem Verbleib seines Dieners gefragt, konnte Fritz keine Erklärung geben. Er spürte, dass sein Tod beschlossene Sache war. Und plötzlich packte ihn eine Riesenangst. Sollte er hier in fremdem Land durch die Hände ruchloser Wegelagerer sterben? Verzweifelt versuchte er sich zu verteidigen. Doch als er sah, dass sein Tod wirklich beschlossen war, schwieg er. Der Kapitän ordnete an, den Gefangenen ins Haus zu schaffen und seine Fesseln zu überprüfen. Er selbst werde sich dessen Papiere noch einmal genauer ansehen.
4: »Wie lautet nun der Spruch des Kriegsgerichts?« fragte er seine Männer abschließend. »Tod durch Erschießen«, hieß es einstimmig. »Aber aufgeschoben bis morgen früh. Ich möchte von ihm noch einiges in Erfahrung bringen.«
0: Man brachte Fritz ins Haus und überprüfte erneut gewissenhaft seine Fesseln. In einer Ecke war ein wenig Stroh aufgeschüttet, da schleppte man ihn hin. Völlig entkräftet schloss er die Augen und sank sofort in unruhigen Schlaf. Plötzlich rüttelte ihn jemand an der Schulter. Er erwachte und fuhr auf.
6: »Herr Brockmann! Nicht sprechen! Hören Sie mich!«
4: Fritz stockte der Atem. Das musste ein Deutscher sein.
6: »Was ist? Wer sind Sie?«
4: fragte er flüsternd. »Jetzt nicht fragen, nicht sprechen. Ich will Ihnen helfen. Zunächst schneide ich Ihre Fesseln durch. So, nun noch die an den Füßen. Und jetzt kommen Sie mit mir nach, so leise wie möglich, dass uns niemand entdeckt.«
0: Wenig später gelangten die beiden Männer an den Rand eines Feigenwäldchens, verharrten kurz, um zu lauschen,
3: und dann verschwanden sie hinter dichtem Laubwerk.
7: Sie wundern sich mit Recht, Herr Brockmann. Nun, Sie konnten mich nicht gleich erkennen. Ich habe mich ja sehr verändert. Eine Fantasieuniform, ein Bart, langes Haar. Ich bin Paul Schubert. Da verschlägt's Ihnen die Sprache, das verstehe ich. Aber nun zur Sache, Herr Brockmann. Seit ich damals von Ihnen wegging, mit Ihres Vaters Vermögen, habe ich keine frohe Stunde mehr gehabt. Mein vieles Geld machte mich nicht glücklich, nicht einen einzigen Tag. Ich muss frei werden von dieser Last. Ich muss sie loswerden. So geht's nicht weiter. Ich habe Ihres Vaters Glück zerstört, sein Vertrauen auf furchtbare Weise missbraucht. Ich kann mit einer solchen Schuld nicht länger leben. Ich muss freikommen davon. Und jetzt habe ich die Möglichkeit, einiges wieder gut zu machen, indem ich Ihnen zur Flucht verhelfe. Und was das Geld anbelangt, das ich damals mitnahm, es liegt noch unberührt und mit Zinsen auf einer Bank in London. Ich bin nicht angewiesen auf dieses Geld, denn während meiner Tätigkeit als Kaufmann in Westindien erwarb ich mir ein Vermögen auf ehrliche Weise. Aber ich fand keinen Anschluss mehr in meiner Heimat und da kam ich irgendwann hier nach Spanien. Und das hier suchte ich und brauchte es. Diese Rolle hier, um zu vergessen, um innerlich freizukommen von der Vergangenheit. Aber es ist auch hier nicht geglückt. Bitte helfen Sie mir. Fritz war zutiefst erschüttert. Eine ganze Weile brachte er kein Wort hervor. Zu viel ging ihm durch den Sinn. Das Vergangene ruhen lassen? So tun, als sei nichts geschehen? Das ganze Herzeleid, das den Eltern entstanden war, vergessen? Das konnte, das durfte doch nicht sein. Oder doch? Hatte nicht Gott selbst dies alles bewirkt? Hatte nicht er selbst auch das Gewissen dieses Mannes erreicht? Wollte nicht er selbst diesen Schuldigen auch zur Buße leiten? Noch einmal bat Schubert, bitte helfen Sie mir. Nun, das sollte geschehen. Fritz fand sich bereit. Doch als er an den Vater dachte, sagte er, Sie werden verstehen, dass es um mehr geht als um Geld. Vaters Leumund, seine Ehre, sein Ansehen, dies alles ist ihm genommen worden durch Sie. Ich weiß es. Ich werde eine öffentliche Erklärung niederschreiben, in welcher ich mich als der Alleinschuldige bekenne, vielleicht in mehreren deutschen Zeitungen. Und dann ist da noch etwas zu ordnen. Mein Verhältnis zu Gott. Meine Riesenschuld vor ihm. Ach, ich will nun Klarheit in meinem Leben haben, ein gutes Gewissen, will innerlich frei werden, will auch die Vergebung des Höchsten erflehen, ohne die es nicht mehr weitergeht. O Herr Brockmann, ich bitte um Vergebung, um Nachsicht, um Barmherzigkeit. Sagen Sie es Ihrem Vater schon. Ich werde ihm auch selbst umgehend schreiben. Und nun? Leben Sie wohl. Es ist höchste Zeit, dass ich zurückkehre, damit niemand Verdacht schöpft. Leben Sie wohl. Und schon war der Kapitän verschwunden. Fritz brauchte eine ganze Weile, um seine Gedanken zu sammeln. Alles schien ihm wie ein Traum. Er konnte es einfach nicht fassen, was sich in den letzten Minuten zugetragen hatte. Paul Schubert in Spanien. Paul Schubert in Gewissensnot. Von Gott eingeholt. Paul Schubert wünschte Gnade, Vergebung, zeigte Reue und wollte wieder gut machen.
6: O Gott, flüsterte Fritz, dein Weg ist im Heiligtum und in tiefen Wassern. Wer sind wir, arme, verderbte, verirrte Menschenkinder?
7: Und je mehr er das Geschehene zu erfassen vermochte, desto mehr kam er ins Staunen. Schließlich überwältigte ihn eine große, große Freude, und er musste niederknien und seinem himmlischen Vater danken. Dann machte er sich auf den Weg, den der Kapitän ihm zuvor noch kurz beschrieben hatte. Es war ein mühseliger Fußmarsch. Gegen Mittag, als er sich schon ein paar Mal hatte ausruhen müssen, hörte er plötzlich Stimmen in der Nähe. Er horchte auf. Sollte er sich verstecken? Doch da tauchten schon die ersten Gestalten hinter den Sträuchern auf. Ihrer Uniform nach Alfonsisten, also keine Feinde. Sie sahen den einsamen Wanderer sofort und kamen auf ihn zu.
8: »San Laurentio, das ist ja mein Herr und Gebieter!«
7: schallte plötzlich eine Stimme aus dem Haufen, und schon eilte Antoniello auf Fritz zu und küsste ihm die Hand vor Freude. Antoniello hatte bei dem kurzen Kampf am Vortag seine Pistole auf einen der Angreifer abgedrückt und sich blitzschnell ins Nahgebüsch in Sicherheit gebracht, war dann die ganze Nacht marschiert und wie durch ein Wunder auf eine reguläre Truppeneinheit gestoßen. Ihnen hatte er seine Erlebnisse berichtet, sie hatten ihm Glauben geschenkt und ihm erlaubt, sich zunächst ihnen anzuschließen. Welche Freude, seinen Herrn wieder zu haben! Den Rest des Tages verweilten Fritz und Antoniello bei diesem Trupp, wurden mitversorgt und erhielten Auskunft über ihre weitere Marschroute. Am folgenden Morgen brachen die beiden auf. In Briviesca liehen sie sich zwei Pferde, die sie nach Burgos brachten. Von dort reisten sie dann weiter mit der Bahn nach Linares. Fritz brauchte eine ganze Weile, um wieder sein inneres Gleichgewicht zu finden. Welch ein Abenteuer lag hinter ihm. An Lob seitens des Generaldirektors mangelte es nicht. Doch so sehr er sich auch darüber freute, am meisten bewegte ihn der Gedanke an seinen Vater. Und er konnte kaum den Augenblick abwarten, wo er zur Feder greifen und den Eltern schreiben würde. Paul Schubert hielt Wort. Schon nach wenigen Wochen erschien in mehreren Zeitungen ein kurzer Artikel mit einer klaren Rehabilitation des bekannten Geschäftsmannes und Unternehmers Ernst Brockmann, der nicht wenig Aufsehen erregte. Zugleich enthielt der Bericht einige Hinweise auf Fritz Brockmanns Tätigkeit in Südspanien, was auch mit Aufmerksamkeit gelesen wurde. Und Herr Direktor Brockmann selbst? Der harte, feste Mann weinte wie ein Kind. Sein starrer Sinn, sein Stolz, sein empfindliches Ehrgefühl war völlig gebrochen. Er lag lange auf den Knien und bekannte, bat und flehte und dankte. Seine Selbstgerechtigkeit war völlig geschwunden. Er hatte nun Augen für das Handeln des Allmächtigen. Seine große Güte, seine Herablassung, seine Langmut und Geduld und diese Güte Gottes leitete ihn zur Buße und zum Heil. Ja, was das Reden des Allmächtigen im Wetter nicht zu Wege gebracht, das wurde bewirkt, als Gott ihm kam im stillen, sanften Säuseln. Die Umkehr des Herzens. Und das kann bei manchen Menschen ein langer Weg sein. Länger noch als der von der Dill bis an den Guadalquivir.

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0: Es ist 14 Uhr.
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2: 13. Mai, Hebräer Kapitel 5, Verse 11 bis Kapitel 6, Vers 8. Es gibt noch so vieles, das wir darüber gerne sagen würden, aber ihr seid so schlechte Zuhörer geworden, so dass man euch dies alles nur schwer verständig machen kann. Ihr seid nun schon so lange Christen und solltet eigentlich andere lehren. Stattdessen braucht ihr jemanden, der euch noch einmal die Grundlagen von Gottes Wort beibringt. Ihr seid wie Säuglinge, die nur Milch trinken, aber keine feste Nahrung essen können. Ein Mensch aber, der sich von Milch ernährt, ist im Leben noch nicht sehr weit fortgeschritten und versteht nicht viel davon, was es heißt, das Richtige nach Gottes Wort zu tun. Feste Nahrung dagegen ist für die Menschen, die erwachsen und reif sind, die aufgrund ihrer Erfahrung gelernt haben, zwischen Gut und Böse zu unterscheiden. Lasst uns daher aufhören, ständig die Grundaussagen der Lehre von Christus zu wiederholen. Wir wollen vielmehr weitergehen und im Verständnis reifer werden. Wir müssen doch nicht immer wieder neu erklären, wie wichtig es ist, dass wir von allen bösen Taten umkehren und an Gott glauben. Ihr braucht keine weitere Unterweisung über die Taufe, die Handauflegung, die Auferstehung von den Toten und das ewige Gericht. Wenn Gott es so will, schreiten wir weiter voran, denn es ist unmöglich, Menschen, die einmal erleuchtet worden sind, Menschen so, welche die guten Gaben des Himmels zu spüren bekamen, Anteil am Heiligen Geist erhielten, die Güte des Wortes Gottes erfahren und die Macht der zukünftigen Welt kennengelernt haben und sich dann doch von Gott abgewandt, wieder zur Umkehr zu bewegen und ihr Leben dadurch zu erneuern. Denn sie nageln den Sohn Gottes erneut ans Kreuz und verspotten ihn. Wenn die Erde den Regen aufnimmt, der auf sie fällt und dem Bauern gute Ernte bringt, so empfängt sie Segen von Gott. Doch wenn ein Feld Disteln und Dornen trägt, ist es nutzlos. Der Bauer wird dieses Feld verfluchen und es abbrennen.

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Gott aus uns Vater im Himmel denkt sehr so über uns, als wir über unsere Kinder denken. Gaude Eltern haben ein Verlangen, dass ihre Kinder ein Tag groß sein werden und mit einem Gottes Verhältnis haben werden. Wie aus Eltern weiter, dass das nicht in ein Tag passieren kann. Gott weiß auch, dass er zuerst mit seinen Kindern. Eier ein Baby gehen kann, der dort krüpe, und dann gehen und rane und dann hupse. 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Von einer Phase nur die andere. Die Eltern helfen und trösten das Kind und endlich haben sie die Freude, dass das Kind gelehrt hat zu gehen. 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
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So als wir auch betonten, hat es immer alle Wege mit uns. 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

0: Es ist 16 Uhr und 30 Minuten.
1: Na, seid ihr bereit? Herzlich willkommen zur Kindersendung hier bei Radio Segenswelle. Ich bin Anna Sawatzki und ich freue mich riesig, dass wir jetzt eine halbe Stunde Zeit füreinander haben. Bevor wir so richtig starten, wollen wir Gott kurz in unsere Mitte einladen. Guter Vater, danke für die Zeit, die wir jetzt miteinander haben. Danke für die Musik und für die Geschichten. Bitte segne alle Kinder, die gerade zuhören. Und lass uns spüren, dass du da bist. Amen.

In der letzten Sendung sprachen wir, wie Gott Elia, den Propheten, zu sich in den Himmel geholt hatte. Und dass Elisa jetzt sein Nachfolger ist. Und einige der Prophetenjünger nicht glauben könnten, dass Elia wirklich nicht mehr da ist. Sie gingen ihn suchen. Doch nach einiger Zeit kamen sie zurück mit dem Ergebnis, dass Elia nicht zu finden wäre. Elia war bei Gott. Das wusste Elisa. Und er wusste auch, dass er jetzt Gottes Prophet sein durfte. Durch Gottes Geist konnte Elisa auch das Wasser teilen, so wie Elia es getan hatte. Elia war dankbar, wie Gott sein Leben verändert hatte. Jetzt wollte er, genau wie Elia, anderen Menschen Gottes Botschaft weitersagen, damit sie sich auch von Gott verändern lassen konnten. So kam Elisa nach Jericho. Er unterhielt sich mit den Männern in der Stadt. Man kann hier sehr gut leben. Die Stadt ist richtig schön. Jericho war eine große Stadt mit vielen Menschen darin. Und die Menschen dort fühlten sich eigentlich wohl. Sie hatten genug zu essen. Draußen vor der Stadt gab es eine Wasserquelle. Dort holten alle Bewohner von Jericho das Wasser, was sie brauchten. Damals gab es noch keine Wasserleitungen. Sie holten das Wasser direkt von einer Quelle vor der Stadt. Morgens gingen die Frauen mit großen Krügen zur Quelle und holten damit Wasser nach Hause. So hatten sie für jeden Tag genug Wasser zum Trinken und Kochen. Aber schon vor einiger Zeit hatten sie gemerkt, dass das Wasser nicht ganz in Ordnung war. Einige Menschen waren von dem Wasser krank geworden. Und viele Frauen konnten wegen dem Wasser keine Kinder bekommen. Aber was blieb den Menschen anderes übrig? Sie mussten das Wasser trinken, denn woher sollten sie sonst Wasser bekommen? Sie konnten nicht jeden Tag in die Nachbarstadt gehen und dort Wasser holen. Das ging nicht. Jetzt berichteten die Männer Elia davon. Das Wasser hier ist schlecht und wir haben kein anderes Wasser. Das Wasser in Jericho war schlecht. Und niemand konnte etwas dagegen tun. Das erinnert mich daran, wie unser Herz ist. Egal, wie oft wir versuchen, gut zu sein, in unserem Herz sind oft schlechte Gedanken, die immer wieder rauskommen. Und dann streiten wir oder sind ungehorsam. Das liegt daran, weil wir schon seit unserer Geburt Sünder sind. Und wir können nichts dagegen tun. Wir schaffen es nicht, selbst gut genug zu sein. So wie die Menschen in Jericho das Wasser nicht ändern konnten. Gott möchte uns helfen. Gott will uns ein neues Herz geben. Deshalb ist Jesus für unsere Sünde gestorben. Nimm Jesus als deinen Retter an und bitte Gott um Vergebung dafür, dass du immer wieder sündigst. Dann wird Gott dir ein neues Herz geben. Nicht dein Herz im Körper wird anders, aber dein Leben wird sich ändern. Die Menschen in Jericho wollten gutes Wasser haben. Deshalb sprachen sie mit Elisa. Sie wussten, Gott kann das Wasser verändern. Bringt mir eine Schale mit Salz, bat Elisa sie. Die Männer schauten überrascht. Wofür braucht Elisa denn das Salz? Aber trotzdem ging jemand los. Er füllte zu Hause eine Schale mit etwas Salz und brachte sie Elisa. Dann gingen sie gemeinsam zur Wasserquelle. Was will er da mit dem Salz, überlegten sich die Männer. Wie kann das Salz denn das Wasser gesund machen? Das Salz an sich konnte es nicht. Aber Elisa wusste, was Gott tun wollte. Und dafür sollte das Salz ein Zeichen sein. Langsam schüttete Elisa das Salz in die Quelle. Hört zu, was Gott euch sagt, rief er laut. Gott sagt, ich habe das Wasser gesund gemacht. Ab jetzt soll niemand mehr krank werden. Das Wasser sah noch genauso aus wie vorher. Elisa hatte nur das Salz hineingeschüttet. Aber im selben Moment hatte Gott das Wasser von Jericho gesund gemacht. Nun wurde niemand mehr durch das Wasser krank und auch die Frauen konnten wieder Kinder bekommen. Gott hatte das Wasser verändert, so wie er auch dein Leben verändern will.
Elisa zog nun wieder zur nächsten Stadt. Er wollte nach Bethel gehen. Vielleicht kann Gott auch das Leben der Menschen in Bethel verändern, überlegte Elisa. Als er schon nahe der Stadt war, kam eine Horde Jungs aus der Stadt. Sie zeigten auf Elisa und fingen an, ihn zu verspotten. Elisa war ein Prophet, ein Diener Gottes, aber trotzdem machten sich die Jungs lustig. »Du, Kahlkopf«, schrien sie. Sie lachten Elisa aus, weil er eine Glatze hatte. »Du, Kahlkopf, komm herauf«, riefen sie immer wieder. Sie wollten nichts von Elisa hören. Sie wollten nichts von Gott hören. Stattdessen verspotteten sie Elisa und damit auch Gott. Elisa schaute sich um und sah sie an. Er hätte genauso gut zurückschreien können. Aber das hätte nichts gebracht. Die Jungs waren außerdem viel mehr als Elisa. Auf der einen Seite stand Elisa und auf der anderen Seite die ganze Horde Jungs. Sie schrien so laut, dass man sich fast die Ohren zuhalten musste. Elisa blieb ruhig. Gott hatte sein Leben verändert und so hat Gott ihm auch Mut gegeben und Vertrauen. Elisa vertraute auf Gott. Er wusste, dass Gott auf ihm aufpasst. Deshalb sagte er nur, Gott wird euch strafen. Vielleicht haben die Jungs darüber sogar gelacht. Sie glaubten ja nicht an Gott und wollten nichts mit Gott zu tun haben. Aber Gott hatte alles gehört, was sie getan hatten. Und er war sehr traurig darüber. Gott wollte den Menschen in Bethel helfen. Aber die Menschen verspotteten Elisa nur und damit auch Gott. Deshalb ließ Gott zu, dass etwas ganz Schlimmes passierte. Kurz darauf kamen zwei Bären aus dem Wald. Sie griffen die Jungsbande an. Und stell dir vor, 42 der Jungen starben. Elisa war traurig, dass sie die Botschaft von Gott nicht hören wollten. Gott wollte auch ihr Leben verändern, aber sie hatten ihn nur ausgelacht. Gott war auch darüber traurig, denn er wollte den Menschen eigentlich helfen. Und so ging Elisa nicht nach Bethel. Er ging zum Berg Karmel, um etwas Ruhe zu haben. Dann kehrte er nach Samaria zurück. Gott straft uns nicht sofort, wenn wir etwas falsch machen, so wie bei den Jungs. Gott ist sehr traurig darüber, wenn wir ihn verspotten. Aber er möchte dir vergeben. Er möchte dein Leben verändern und neu machen. Deshalb wartet er geduldig darauf, dass du zu ihm kommst. Und lass ihm nicht zu lange warten. Wir lesen in Hesekiel 36, Vers 26 folgendes. Ich will euch ein neues Herz und einen neuen Geist in euch geben.

0: Hallo, ich bin Esther und ich erzähle euch eine Geschichte. Tim und Susi sind mit Mama im Supermarkt. Guck mal, ruft Susi. Ein Prinzessinnenkleid. Sie läuft zu einem Ständer, an dem ein rosa Kleidchen mit weißen Spitzen und Goldfäden hängt. Es sieht ganz genauso aus wie bei der Prinzessin im Märchenbuch. An dem Bügel hängt auch ein niedliches goldenes Krönchen. Daneben gibt es noch andere hübsche Kleidungsstücke. Da ist ein Piratenanzug, sagt Tim. So einen hat der Niklas aus seiner Klasse, mit einer Augenklappe wie bei richtigen Piraten. Tim ist ein Weilchen still. Dann sagt er, eigentlich hätte ich auch gerne so einen.
1: Und ich ein Prinzessinnenkleid, sagt Susi. Wir können ja Mama fragen, ob sie uns das kauft.
0: Nee, sagt Tim, ich glaube, das macht sie nicht.
1: Warum? Fragt Susi.
0: Weil das Karnevalkleidungen sind.
1: Ach so, sagt Susi. Was ist das?
0: Das sind Kleider, die zieht man sich an und dann ist man verkleidet. Das macht man an Karneval.
1: So ein Fest, da verkleiden sich alle.
0: Mit Prinzessinnenkleidern und so?
1: Ja, und mit Piratenkleidern.
0: Oder Cowboys.
1: Au ja, ruft Susi und klatscht in die Hände.
0: Ich mag verkleiden.
1: Aber wir feiern doch kein Karneval, erklärt Tim.
0: Aber er findet auch, dass Verkleiden Spaß macht.
1: Da kommt Mama mit dem vollen Einkaufswagen.
0: Na, ihr beiden, helft ihr mir bitte, die Einkäufe aufs Band zu legen? Dann sind wir schneller fertig. Papa kommt doch heute früher nach Hause.
1: Mama, Tim und Susi stellen sich an der Kasse an. Hinter ihnen steht ein Mädchen mit einer Milchflasche.
0: Möchtest du dich vor uns stellen, fragt Mama das Mädchen, sonst musst du so lange warten, bis wir fertig sind.
1: Das Mädchen lächelt Mama an und stellt sich vor sie in die Schlange.
0: Endlich sind sie dran. Das schwarze Band vor der Kasse bewegt sich nach vorne.
1: Susi holt die Sachen aus dem Wagen und gibt sie Tim.
0: Tim legt sie ordentlich aufs Band und passt auf, dass keine Saftflaschen umkippen.
1: Mama holt den Geldbeutel aus der Tasche.
0: Zu Hause helfen Tim und Susi, die Einkäufe hereinzutragen.
1: Oma, erzählt Susi, im Laden war ein Mädchen mit einem ganz angemalten Gesicht.
0: Schrecklich sah das aus.
1: Das ist wegen Karneval, sagt Tim.
0: Da malen sich die Leute alles Mögliche ins Gesicht.
1: Jetzt fällt Susi etwas ein.
0: Oma, im Laden war so ein schönes Kleid. Das will ich auch gerne haben.
1: Aber Tim hat gesagt, das ist für Karneval und das machten wir nicht, oder?
0: Nein, sagt Oma. Bei Karneval oder einige nennen das Fest Fasching, machen wir nicht mit.
1: Das gefällt unserem lieben Heiland nicht.
0: Überhaupt nicht.
1: Christian sagt, dass Karneval voll Spaß macht, erzählt Tim.
0: Da verkleidet man sich nämlich und beim Umzug gibt's Bonbons.
1: Bonbons? Fragt Susi hoffnungsvoll.
0: Ja, die Leute im Karnevalumzug werfen Bonbons auf die Straße.
1: Und dann können die Kinder die einsammeln, erklärt Tim.
0: Das haben ihm die anderen Kinder in der Schule erzählt.
1: Gehen wir auch Bonbons sammeln? Fragt Susi.
0: Was will mein großes Mädchen einsammeln? Fragte eine Stimme.
1: Papa, rufen Tim und Susi begeistert und laufen zur Tür.
0: Papa hebt Susi hoch und setzt sie auf seine Schultern.
1: Tim fängt an Papa hochzuklettern.
0: Es ist so schön, wenn Papa früher von der Arbeit kommt.
1: Bonbons will ich einsammeln, erklärt Susi Papa.
0: Ganz viele.
1: Wo kann man die denn sammeln? Fragt Papa.
0: Gibt's irgendwo einen Garten mit Bonbonbäumen?
1: Nee, lacht Susi, aber auf dem Umzug gibt's Bonbons. Die kann man aufsammeln.
0: Auf was für einem Umzug? Fragt Papa erstaunt.
1: Na, an Karneval halt, erklärt Tim.
0: Er kann sich schon denken, dass Papa das nicht gutheißen wird, obwohl sie noch nie darüber gesprochen haben.
1: Aha, an Karneval also, sagt Papa.
0: Aber bei uns zu Hause gibt's doch auch manchmal Bonbons, oder?
1: Ja, aber nicht so ganz, ganz viele, sagt Susi und macht mit den Armen eine ganz weite Bewegung.
0: Außerdem kann man sich an Karneval verkleiden, wie eine Prinzessin oder ein Pirat oder sowas.
1: Warum feiern wir eigentlich nie Karneval? Fragt Tim. Das kann ich euch erklären, sagt Papa. Welches Fest feiern wir als nächstes?
0: Meinen Geburtstag, ruft Susi.
1: Stimmt, sagt Papa. Aber ich meinte ein Fest, das wir mit der ganzen Gemeinde feiern.
0: Ostern, ruft Tim.
1: Das kommt nämlich als nächstes Fest, wenn Weihnachten vorbei ist.
0: Richtig, sagt Papa. An Ostern feiern wir Jesu Auferstehung. Und vorher, an Karfreitag, denken wir daran, dass Jesus für uns gestorben ist.
1: Da haben sich die Menschen in der Kirche vor vielen Jahren gedacht, dass sie immer 40 Tage vor Karfreitag fasten sollen.
0: Ihr wisst doch, was Fasten ist, oder?
1: Ja, da darf man nicht essen, sagt Tim.
0: Gar nichts essen? So lange? Ruft Susi.
1: Na ja, erklärt Papa, man muss schon was essen, damit man am Leben bleibt. Aber in der Fastzeit hat man nur das Allernötigste gegessen. Nur Brot und vielleicht Gemüse. Kein Fleisch und keine Süßigkeiten, kein Kuchen. Und man hat keine Unternehmungen gemacht und keine lustigen Feste gefeiert. Es sollte eine ganz ernste Zeit sein, in der man daran denkt, wie Jesus für uns gelitten und gestorben ist.
0: Das ist doch aber gut, oder? Sagt Tim.
1: Ja, sagt Papa, das ist sehr gut. Aber nicht alle Menschen in der Kirche gefiel das. Wenn die Fastzeit näher kam, waren sie unzufrieden, dass sie keine leckeren Sachen essen und nichts Lustiges machen durften. Da wollten sie sich wenigstens vorher so richtig austoben, bevor sie fasten mussten. Diese Tage, an denen sie sich ausgetobt haben, nennt man Karneval oder Fasching. Mit der Zeit wurde es immer schlimmer. An Karneval machten die Menschen viele schlimme Dinge, die Gott überhaupt nicht gefielen.
0: Ach so, sagt Susi, aber wir wollen ja Gott gefallen.
1: Ja, nickt Papa. Das ist schön, wenn wir das wollen. Deshalb wollen wir auch bei einem solchen Fest, wo die Menschen viel Böses tun, nicht mitmachen. Versteht ihr das?
0: Tim und Susi nicken.
1: Nach dem Abendessen dürfen Tim und Susi noch ein bisschen spielen.
0: Oma Lotte, spielst du mit uns mit?
1: Fragt Tim.
0: Irgendwas Spannendes.
1: Was ist denn spannend? Fragt Oma Lotte.
0: Sowas, wo man zum Beispiel einen Schatz findet oder so, sagt Tim.
1: Oder ein Geheimversteck, sagt Susi.
0: Wo können wir hier denn ein Geheimversteck haben? Überlegt Oma Lotte.
1: Und dann sagt sie, ich habe eine Idee. Wir könnten Entdecker spielen. Wir nehmen eine Taschenlampe mit und erkunden den Dachboden. Wie findet ihr das?
0: Oh ja, rufen Susi und Tim.
1: Auf dem Dachboden ist es etwas düster. Tim leuchtet mit der Taschenlampe in den Raum.
0: Huhu, ruft er.
1: Die riesengroßen Schatten sehen lustig aus, wenn man sich bewegt. In der Ecke steht eine blaue Couch. Susi springt darauf. Da muss sie husten, weil so viel Staub hochfliegt.
0: Ich hab einen Schatz gefunden, ruft Tim.
1: In der Ecke steht eine alte Holzkiste mit eisernen Griffen.
0: Na, wollen wir mal sehen, was das für ein Schatz ist?
1: Fragt Oma Lotte. Tim hat ihn entdeckt, also darf er sie auch aufmachen.
0: Tim hebt vorsichtig den Deckel hoch.
1: Susi schaut ihm über die Schulter.
0: Die Kiste ist voll mit verschiedenen Sachen.
1: Oma nimmt ein paar gestrickte Wollsöckchen hervor.
0: Die hab ich eurem Papa gestrickt, als er ein Baby war, sagt sie.
1: Für Papa? Wundert sich Susi.
0: So kleine Söckchen?
1: Na klar, sagt Tim.
0: Der war doch auch mal klein.
1: Denkst du, er war schon immer so groß wie jetzt?
0: Und was ist das, Oma?
1: Fragt Susi.
0: Sie zieht an einem rosa Band.
1: Oma schiebt ein paar andere Sachen zur Seite und holt ein Kleid heraus.
0: Vorne auf dem Kleid sieht man einen großen Riss, der sorgfältig zugenäht wurde.
1: Das Kleid hab ich getragen, als ich ein kleines Mädchen war, sagt Oma nachdenklich.
0: Da war ich ein bisschen älter als ihr.
1: Und warum ist das hier zerrissen? Fragt Susi.
0: Ja, lacht Oma. Das war eine Geschichte.
1: Oh ja, eine Geschichte, rufen Tim und Susi.
0: Erzähl, Oma.
1: Als ich ein kleines Mädchen war, erzählt Oma, lebten wir mit unserer Familie in einem Dorf, ganz weit weg von hier. Ich hatte 3 große Brüder. Kurt und Erich leben schon lange nicht mehr. Aber Peter war letztes Jahr bei uns zu Weihnachten. Erinnert ihr euch noch an Opa Peter mit dem weißen Schnurrbart?
0: Ja, ruft Tim.
1: Der hat mir gezeigt, wie man lustige Tricks mit den Fingern macht. Genau, sagt Oma. Das war mein Bruder Peter. Als Kinder haben wir oft zusammen etwas ausgeheckt. Manchmal waren das lustige und interessante Sachen, aber manchmal waren wir auch ungehorsam und haben Dinge gemacht, die unseren Eltern nicht gefallen haben. Und unseren Herrn Jesus auch nicht. Unsere Eltern hatten sich zu ihm bekehrt, als sie schon verheiratet waren und als wir Kinder schon auf der Welt waren. Und vorher waren sie ungläubig, fragt Tim. Ja, sagt Oma. Peter und ich waren damals noch ganz klein. Aber Kurt und Erich haben uns manchmal erzählt, wie sie früher auf die Dorffeste gegangen sind. Dort hat es viele leckere Süßigkeiten gegeben, haben sie erzählt. Und die Leute haben getanzt und es war sehr lustig. Da haben Peter und ich Lust bekommen, auch mal auf so ein Dorffest zu gehen. Aber als wir Papa darum gebeten haben, hat er ganz ernst gesagt, ich werde niemals wieder auf solche Feste gehen. Meine Kinder sollen es auch nicht tun. Und dann, Oma? Fragt Susi, als Oma eine Pause macht. Und dann abends, als Papa und Mama im Stall die Kühe versorgten, schlichen Peter und ich uns davon. An dem Abend war gerade ein Fest im Dorf. Man konnte die Musik bis zu unserem Haus hören. Es war schon dämmerig und ich hatte ein bisschen Angst. Aber Peter nahm mich an der Hand und wir gingen zusammen die Straße herunter, bis zum Festplatz. Bald sahen wir schon die bunten Lichter und die vielen Menschen. Die Musik wurde immer lauter und dann standen wir am Rand des Platzes und wussten nicht so recht, wohin mit uns. Da stand plötzlich unser Nachbarjunge neben uns. »Hey, was macht ihr denn hier?« rief er ganz laut. »Hätte ich nicht gedacht, dass ihr auch kommen würdet. Ihr geht doch immer beten und sowas.« Da wurde uns noch unwohler zumute. Im tiefsten Inneren schämte ich mich schon, dass wir überhaupt hergekommen waren. Aber der Nachbarjunge ließ jetzt nicht mehr locker. »Kommt mit«, sagt er, »ich zeig euch, was hier alles los ist.« Und dann zog er mit uns mit. Er zeigte uns die Buden und die Tanzfläche und was es sonst noch auf dem Fest gab. Aber mir taten schon bald die Ohren weh von der lauten Musik. Außerdem fand ich es gar nicht lustig hier. Es war eher unheimlich, überall drängten sich Leute und waren laut. Die Männer tranken Schnaps und man konnte den Alkoholgeruch überall riechen. Es war überhaupt nicht so schön, wie wir es uns vorgestellt hatten. Jetzt haben Papa und Mama bestimmt schon gemerkt, dass wir nicht da sind, sagte ich zu Peter. Aber er konnte mich bei dem Lärm gar nicht richtig verstehen. Da kam ein fremder Mann direkt auf uns zu. Er hatte eine rote Nase und starrte uns so an, dass uns unheimlich wurde. Komm, wir rennen weg, rief Peter. Wir fassten uns an den Händen und rannten los. Vor lauter Angst schauten wir uns gar nicht um. Wir rannten und rannten, bis wir vor einem Zaun standen. »Drüber klettern«, sagte Peter und kletterte hoch. Ich kletterte hinterher. Als ich oben auf dem Zaun war, verfing sich mein Kleid an einer Latte. Ich bekam noch mehr Angst. »Spring«, rief Peter. Ich sprang und spürte dabei, wie mein Kleid zerriss. »Hat der böse Mann euch verfolgt?«, fragt Susi atemlos. »Das weiß ich nicht. Wir rannten so schnell, wir konnten nach Hause. Vom Dorffest hatten wir genug. Zu Hause hatten unsere Eltern sich schon große Sorgen um uns gemacht. Mama sagte nicht einmal etwas wegen dem zerrissenen Kleid. Sie nahm uns in die Arme und weinte. Als wir ihnen alles erzählt hatten, sagte Papa, als ich den Heiland noch nicht kannte, war ich auch so wie dieser Mann, der sich betrinkt und anderen Angst einjagt. Aber so will ich niemals mehr sein und ich will auch nicht, dass meine Kinder so werden. Und dann, fragt Tim, dann, sagt Oma, lass Papa uns den Psalm 1 vor. Kennt ihr den? Na klar, ruft Tim, den haben wir in der Kinderstunde gelernt. Wohl dem, der nicht wandelt im Rat der Gottlosen. Noch tritt auf den Weg der Sünder, noch sitzt, wo die Spötter sitzen, sagt Oma weiter. Ja, das habe ich in meinem Leben mehrmals erfahren, dass es überhaupt nicht gut ist, wenn ein Kind Gottes dahin geht, wo die Spötter und die Ungläubigen ihren Spaß haben. Gehen wir deswegen auch nicht auf den Karnevalumzug? Fragt Susi. Ganz genau, sagt Oma. Christian sagt, dass wir ihm leid tun, weil wir solchen Spaß nicht haben, sagt Tim. Na sowas, lacht Oma. Findet ihr auch, dass wir bemitleidenswert sind? Haben wir nicht ein schöneres Leben, unsere Weihnachtsfeier zum Beispiel? Und meinen Geburtstag, ruft Susi. Und als wir auf der Burg waren, Tim sagt den Psalm nochmal weiter auf, schlägt Oma vor. Wie geht's nochmal weiter, fragt Tim. Sondern hat Lust, hilft Oma. Ach ja, sondern hat Lust am Gesetz des Herrn und sinnt über sein Gesetz Tag und Nacht, setzt Tim fort. Ja, sagt Oma, die Menschen, die Jesus lieb haben und Gottes Wort gerne lesen und ihm gehorchen, die haben es viel besser als die anderen.

Schon ist unsere gemeinsame Zeit wieder um. War das schön mit euch? Ich möchte noch für euch beten. Lieber Gott, danke für die schönen Lieder und die spannenden Geschichten. Wenn wir jetzt das Radio ausmachen, geh du einfach mit uns mit. Egal, ob wir gleich wild spielen, gemütlich essen oder heute Abend müde ins Bett krabbeln, zeig uns, dass du da bist und alles heil und neu machst. Heute, morgen und jeden Tag im Jahr. Pass auf uns und unsere Lieblingsmenschen auf. Amen. Habt einen gesegneten Tag. Bis bald, eure Anna Sawatzki von Radio Segenswelle.

0: Es ist 17 Uhr und 45 Minuten.
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2: Guten Abend, werte Zuhörer. Zu Ihnen spricht Sozialarbeiter Carsten Friesen, tätig im Sozialdienst Merno. Ich möchte mit dir zusammen heute wieder etwas in das Thema der Familie und das Miteinander innerhalb der Familie eintauchen. Wenn man flüchtig einen Blick durch die Gesellschaft und die Familien wirft, mag man den Eindruck bekommen, dass es im Großen und Ganzen gut läuft, wie man dann manchmal zu sagen pflegt. Man sieht zahlreiche Familienfotos im Status, man hört frohe Kinder in der Nachbarschaft, an Wochenenden werden oft große Familienfeste organisiert. Was jedoch verursacht diesen Gedanken in uns? Läuft es wirklich gut in unserer Gesellschaft, nur weil es den Anschein erweckt? Der Anschein kann täuschen, und aus genau dem Grund möchte ich heute etwas tiefer eintauchen und einen spezifischen Bestandteil beleuchten, der dazu beiträgt, dass Beziehung innerhalb der Gesellschaft und der Familie tatsächlich gut laufen kann und dieses nicht nur als Fassade gebraucht wird. Heute geht es um das Vertrauen. In den nächsten Wochen werde ich über weitere wichtige Bestandteile einer Familie sprechen. Der beste Lehrer, der uns über Vertrauen etwas beibringen kann, ist Jesus aus dem Neuen Testament. In zahlreichen Beispielen finden wir in der Bibel, was Vertrauen ist und was dieses im Menschen bewirken kann. Je größer das Vertrauen, desto gewaltigeres kann dadurch erreicht werden. Petrus zum Beispiel konnte eine Strecke auf dem Wasser gehen, bis ihm seine Menschlichkeit einholte und er dadurch zu sinken begann. Ich bin überzeugt, dass Petrus in diesem Beispiel sinnbildlich für uns alle genommen werden kann, da wir alle fehlerhaft sind und versagen. Welchen Stellenwert geben wir dem Vertrauen innerhalb unserer Familien? Erklären wir unseren kleineren Kindern, was Vertrauen bedeutet? Leben wir unseren älteren Kindern vor, dass es sich lohnt, einander zu vertrauen? Stimmen unsere Handlungen mit unseren inneren Einstellungen, Werten und ausgesprochenen Worten überein? Wie sieht denn Vertrauen in praktischem Sinne aus? Anschließend zeige ich einige Beispiele, wie Vertrauen in den verschiedenen Lebensetappen aussehen kann. Ich beziehe mich auf die Etappe der Kleinkinder, Teenager bzw. Jugend und die Etappe als Erwachsene. Vertrauen bei Kleinkindern. Als Vater kann ich meinem kleinen Kind sagen, dass es vom Zaun, vom Baum oder Zweistockbett herunterspringen soll. Das Kind wird daraufhin genau dieses tun, solange ich es unten mit offenen Armen erwarte. Einige Kinder brauchen vielleicht einen Moment, aber nach wiederholenden Ermunterungen vom Vater wagen sie den Sprung und erfreuen sich riesig, wenn sie aufgefangen werden. Meistens reagieren sie anschließend euphorisch mit einem »Nochmal«. Wenn Kinder vertrauen, tun sie es ganz. Es ist eine Art Urvertrauen, das noch durch keine negative und tiefgreifende Erfahrung beschattet wurde. Kinder mit Urvertrauen werden oft tun, bevor sie überlegen, weil sie ihren Eltern einfach vertrauen. Was haben wir als Eltern dazu beigetragen? Oft in bewusster Form vielleicht keine konkrete Aktion. Jedoch hat unser Kind durch bedingungslose Liebe, Schutz und Präsenz von unserer Seite aus gelernt, dass es sich lohnt, seinen Eltern zu vertrauen, weil sie es gut mit ihm meinen. Vertrauen bei Teenagern. Hier kann man die Jugendlichen mit einbeziehen. Jede Person ist individuell gestrickt, ebenso unterscheidet sich auch jeder Teenager vom anderen. Es gibt kein Rezept, was man befolgen muss, damit Beziehung und Vertrauen in dieser Lebensetappe gelingt. Es gibt jedoch Sachen, die man als Eltern beachten muss. Teenager und Jugendliche befinden sich kurz vor dem Erwachsenenalter, denn Jahre verfliegen wie im Nu. Sie suchen Selbstständigkeit und man sieht hoffentlich Anzeichen, dass sie sich nach und nach von den Eltern abnabeln. Wie sieht Vertrauen in dieser Etappe aus? Wie fördere ich Vertrauen? Am liebsten würde ich eure Erfahrungen dazu anhören wollen, liebe Eltern. Ich möchte an dieser Stelle einige familiäre Begriffe zum Thema Vertrauen hinzufügen und kurz beleuchten. Erstens, Zutrauen. Vor allem in dieser Entwicklungsphase der Teenager spielt das Zutrauen von Seiten der Eltern eine fundamentale Rolle. Es ist eine Art Anerkennung der Gaben und Stärken des eigenen Kindes. Eine Aussage von Eltern zum Teenager könnte sein: Weil ich dich und deine Begabungen kenne und das Gute für dich will, traue ich dir das zu. Selbst wenn eine Aufgabe dem Teenager über den Kopf zu wachsen scheint, kann die richtige Motivation und Unterstützung von Seiten der Eltern zum erfolgreichen Resultat führen. Durch Zutrauen befähigt man das Kind, etwas zu leisten oder etwas zu erreichen. Zweitens, Anvertrauen. Diese Bezeichnung traut einer weiteren Person die Verwalterschaft an. Wenn etwas anvertraut wird, hat die Zusage das Vertrauen der anderen Person gewonnen. Eine Aussage von Eltern zum Teenager könnte sein: Weil ich deine Kapazitäten und Verantwortungen kenne, vertraue ich dir eine Aufgabe an. Ebenso kann Anvertrauen so aussehen, indem Eltern ihren Heranwachsenden früher oder später zum ersten Mal ohne Aufsicht das eigene Auto übergeben. Dazu bekommt der Jugendliche die Gelegenheit, sich von seiner verantwortlichsten Seite zu zeigen. Sowohl das Zutrauen als auch das Anvertrauen kommt nicht auf Ansage, es entsteht durch eine jahrelange Beziehung und Vorarbeit. Vertrauen in Beziehungen zwischen Erwachsenen. Wenn Personen im jungen Alter lernen dürften zu vertrauen, wird es ihnen im Erwachsenenalter leichter fallen. Ich möchte hier klar zwischen Vertrauen und Gutgläubigkeit unterscheiden. Eine Person, die wahrhaftig vertrauen möchte, muss lernen, zwischen vertrauenswürdig und nicht vertrauenswürdig zu unterscheiden. Hier kommen wir wieder auf den Anschein zurück. Nicht alle Menschen sind wirklich so, wie sie sich zeigen. Es lohnt sich, vorsichtig in der Auswahl von Beziehungen zu sein, die vom gegenseitigen Vertrauen abhängen. Ich fasse zusammen. Vertrauen ist ein fester Bestandteil für ein gelingendes Familienleben. Vertrauende Menschen halten zueinander, weil sie durch mehr als nur den äußeren Anschein verbunden sind. Für Vertrauen muss man arbeiten und in der Erziehung fängt es von ganz klein an. Wenn Kinder in jungen Jahren lernen dürfen, was Vertrauen heißt und dass es auf Gegenseitigkeit beruht, haben sie einen wichtigen Bestandteil fürs Leben gelernt. Liebe Erwachsene, ich ermutige dazu, innerhalb deines Bekannten- und Familienkreises eine vertrauenswürdige Person zu sein, denn so verstärkst du und so verstärke ich die Standhaftigkeit der Gesellschaft. Ebenso möchte ich dazu Mut machen, den jüngeren Generationen ein nachahmenswertes Beispiel zu sein.

0: Es ist 18 Uhr.
1: Guten Abend, liebe Hörer von Radio Friesland. Ich begrüße Sie zu den 18 Uhr Nachrichten heute am Mittwoch, den 13. Mai 2026. Am Mikrofon Maria Siemens. Die Losung. Jesus rief laut: Vater, ich befehle meinen Geist in deine Hände. Und als er das gesagt hatte, verschied er. Lukas 23, 46.
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1: Heute begleitet uns der Mix aus Sonne und Wolken bis in den Abend. Die Temperatur beträgt 20 Grad und geht später auf rund 12 Grad zurück. Morgen und auch am Freitag erwarten wir trotz Sonnenschein immer wieder Wolkenfelder. Im Laufe der Tage nimmt die Bewölkung zu und die Mindesttemperaturen steigen langsam an.
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1: Himmelfahrt. Wir laden herzlich zum Himmelfahrtsprogramm ein. Dieses findet morgen am Donnerstag, den 14. Mai 2026 um 18 Uhr in der Kirche der Mennonitengemeinde statt. Für die Kinder gibt es auch ein kleines Programm. Nach dem geistlichen Teil sind alle zur Gemeinschaft bei Kaffee und Imbiss eingeladen. Gezeichnet Sascha Bergen, KfK. Dorfsversammlung in Rosenberg. Alle Dorfbewohner von Rosenberg, Nummer 8, sind zum Schulterbott eingeladen. Die Sitzung findet heute am Mittwoch, den 13. Mai, um 19 Uhr bei Herrn Florian Weiß statt. Gezeichnet Florian Weiß, Dorfschulze. Mitteilung der 12. Klasse. Die Schüler der 12. Klasse bieten Borscht und süße Zwieback zum Verkauf an. Der Preis beträgt 60.000 Guaraniers pro Liter Borscht und 25.000 Guaraniers für ein halbes Dutzend süße Zwieback. Bestellungen können bis zum 16. Mai bei Anna Wall unter der Telefonnummer 0983 155 580 aufgegeben werden. Die Ausgabe erfolgt am 23. Mai ab 11 Uhr bei der Küche des Deportivo Estrella. Es wird gebeten, ein Gefäß für den Borscht mitzubringen. Gezeichnet die 12. Klasse.
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1: Nächste Woche beginnt die Expo Nacional Nelore Paraguay 2026. Wie La Nación berichtet, beginnt die Expo nächsten Montag, den 18. Mai. Die Ausstellung findet bis zum 25. Mai auf dem Gelände der Vereinigung der Landwirtschaftsproduzenten von Paraguay, ARP, in Mariano Roque Alonso statt. Sie zählt zu den wichtigsten Veranstaltungen der paraguayischen Rinderzucht. Erwartet werden mehr als 1200 Rinder der Rasse Nelore, die bei den Wettbewerben und Ausstellungen teilnehmen. Organisiert wird die Messe von der paraguayischen Nelore-Züchtervereinigung APCN. Im Mittelpunkt stehen Zuchtbewerbungen, Fachvorträge, Tierauktionen sowie Wettbewerbe für Mastbullen, Jungtiere und Zuchtrinder. Besonders stark gewachsen ist in diesem Jahr der Wettbewerb für weibliche Jungtiere. Mehr als 530 Kälber wurden dafür angemeldet, deutlich mehr als im vergangenen Jahr. Auch der traditionelle Wettbewerb für Mastbullen und Ochsen gilt erneut als Höhepunkt der Ausstellung. Die Veranstaltung ist Teil des internationalen sogenannten Circuito Nelore de Calidade, einer regionalen Plattform zur Bewertung der Fleischqualität der Nelore-Rasse. Nach Angaben der Organisatoren zeigt die steigende Teilnehmerzahl die wachsende Bedeutung der Nelore-Rinder für die paraguayische Fleischproduktion und Viehwirtschaft. Die paraguayische Wirtschaft ist im ersten Quartal des Jahres um fast 5% gewachsen. Darüber berichtet IP Paraguay. Nach aktuellen Wirtschaftsdaten legte die wirtschaftliche Aktivität um 4,7% zu. Im Vergleich zum gleichen Zeitraum des Vorjahres beträgt das Wachstum 8,2%. Positive Entwicklungen wurden dabei in nahezu allen Wirtschaftsbereichen verzeichnet. Besonders stark entwickelte sich der Agrarsektor. Nach Angaben des Ministeriums für Landwirtschaft und Viehzucht, MAG, stieg die Produktion unter anderem bei Socher, Zuckerrohr, Manioka, Bohnen, Sonnenblumen und Tabak. Auch die Viehwirtschaft zeigte positive Zahlen durch eine höhere Produktion von Rindfleisch, Schweinefleisch, Geflügel, Milch und Eiern. Im Industriesektor sorgten vor allem die Energieerzeugung, Bauprojekte und die Lebensmittelindustrie für Wachstum. Zuwächse gab es unter anderem bei Fleisch-, Milch- und Getränkeproduktion sowie im Maschinenbau und der Holzverarbeitung. Auch der Dienstleistungssektor entwickelte sich positiv. Besonders Handel, Transport, Telekommunikation, Finanzdienstleistungen, Hotels und Restaurants konnten zulegen. Insgesamt sehen Wirtschaftsexperten darin ein Zeichen für die stabile und anhaltende Entwicklung der paraguayischen Wirtschaft. Das Sureta unterzeichnet Investitionsabkommen für Bauern in Misiones. Darüber berichtet IP Paraguay. Das doppelstaatliche Wasserkraftwerk Yasurita investiert rund 16 Milliarden Guarani in die Förderung der Landwirtschaft im Departement Misiones. Dazu wurde ein Abkommen mit der Departementsregierung von Misiones unterzeichnet. Von dem Projekt sollen mehr als 8000 landwirtschaftliche Produzenten profitieren. Das Ziel der Investition ist die Unterstützung der Familienlandwirtschaft. Gefördert werden unter anderem Bodenbearbeitung, maschinelle Aussaat, Geflügel- und Gemüseproduktion sowie technische und organisatorische Beratung für Bauernfamilien. Die Behörden erhoffen sich dadurch eine stärkere wirtschaftliche und soziale Entwicklung im ländlichen Raum. Gouverneur Richard Ramirez betonte, dass die Produzenten durch die Vereinbarung mehr Planungssicherheit erhalten sollen.
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1: In Chile kam es gestern bei einer Auseinandersetzung in einer Schule zu Verletzten und Festnahmen. Darüber schreibt die Deutsche Welle. Die Auseinandersetzung, zu der die nationale Polizei gerufen wurde, hinterließ 7 verletzte Lehrkräfte und 14 festgenommene Schüler. Laut einer internen Mitteilung der Schule handelte es sich um eine große Gruppe von Schülern des letzten Jahrgangs der Sekundarschule, die an einer Massenschlägerei beteiligt war. Die Besorgnis über zunehmende Gewalt an Schulen in Chile wächst. Die Schlägerei reiht sich ein in einen nationalen Kontext, in dem mehr als die Hälfte der Schulen im Jahr 2025 Vorfälle meldeten, wie die Behörden des Sicherheitsministeriums letzte Woche vor dem Senat erklärte. Im April hatte die Regierung ein Projekt vorverlegt, das härtere Strafen für Straftaten im Klassenzimmer, die Kontrolle von Schultaschen sowie das Verbot von Kleidungsstücken wie das Gesicht verdecken vorsieht. Das Gesetz wurde von der Abgeordnetenkammer verabschiedet und muss noch im Plenum abgestimmt werden. Präsident José Antonio Kast brachte das Projekt ins Parlament, nachdem Ende März ein 19-Jähriger eine pädagogische Assistentin getötet hatte. In der politischen Debatte wird jedoch betont, dass extreme Gewalt nur 10% der Meldungen ausmachen. Letztes Jahr wurden in fast 55% der Bildungseinrichtungen mindestens ein polizeilicher Vorfall verzeichnet. Insgesamt waren es in den etwa 13.500 Schulen mehr als 56.000 Fälle. In Libanon fordern die Hisbollah-Leiter ein Ende der Gespräche zwischen Israel und der libanesischen Regierung. Der Chef der libanesischen Hisbollah-Miliz, Naim Qassem, hat die libanesische Regierung aufgefordert, geplante direkte Gespräche mit Israel in den USA abzusagen. Nach Ansicht der Hisbollah würden direkte Verhandlungen Israel politisch stärken, schreibt AP. Stattdessen fordert die Gruppe indirekte Gespräche über Vermittler wie bereits bei früheren Waffenstillstandsverhandlungen. Die Gespräche zwischen dem Libanon und Israel sollen diese Woche in den USA stattfinden. Ziel ist es, den jüngsten Konflikten zwischen Israel und der Hisbollah-Miliz zu beenden und über die künftigen Beziehungen beider Länder zu beraten. Beide Staaten befinden sich offiziell seit 1948 im Kriegszustand. Trotz eines von den USA vermittelten Waffenstillstands kommt es weiterhin täglich zu Angriffen. Nach israelischen Angaben feuerte die Hisbollah erneut Drohnen auf Nordisrael ab. Gleichzeitig führte die israelische Luftwaffe Angriffe im Süden des Libanon und im Bekaa-Tal durch. Dabei wurden nach libanesischen Angaben mehrere Menschen getötet und verletzt. Die libanesische Regierung fordert unter anderem einen vollständigen israelischen Rückzug, die Rückkehr Vertriebener und ein Ende der Kämpfe. Streit gibt es weiterhin über die Entwaffnung der Hisbollah, die Libanon als innenpolitische Frage betrachtet. Der Milka-Konzern wurde für eine Mogelverpackung angeklagt. Wie der Spiegel schreibt, hatte die Verbraucherzentrale Hamburg Erfolg mit ihrer Klage gegen den Konzern. Bei seinen Schokoladentafeln hatte der Milka-Konzern einige seiner Tafeln einfach etwas kleiner gemacht als bisher. Sie sind nur noch 90 statt 100 Gramm schwer. Verbraucher bemerkten das oft erst auf den zweiten Blick und litten so unter einer verdeckten Preiserhöhung. Das Landgericht Bremen sah in diesem Trick nun einen Verstoß gegen das Wettbewerbsrecht. Weil die neue Tafel nur einen Millimeter dünner und das Design der Verpackung fast identisch sei, falle das geringere Gewicht nicht auf. So würden die Verbraucher irregeführt, hieß es. Der Konzern kann dagegen noch Rechtsmittel einlegen. Zum einen sei das Gewicht klar auf der Verpackung zu erkennen, zum anderen sprach er von einem von vielen Unsicherheiten in der gesamten Lieferkette geprägten Umfeld. Zuletzt ist aber etwa der Kakaopreis wieder deutlich gesunken. Das waren die Nachrichten für heute am Mittwoch. Hiermit verabschiede ich mich und wünsche allen Hörern hiermit erholsame und segensreiche Feiertage. Auf Wiederhören!

0: Es ist 19 Uhr.
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Richtig viel Frucht reicht so ein Olivenbaum erst nur 20 Jahre. Und danach wird abfallendet. Je krammer und knubbeliger der Baum ist, desto mehr Frucht reicht er. Dort Eil vom Olivenbaum wird in der Bibel gebrückt aus ein Bild vom Heiligen Geist. Vielleicht hat der Schreiber vom Psalm dort am Denken gehabt, als er sich mit dem Eilbaum

Tamar, eine Frau der Hoffnung. Das erste Buch der Buchreihe Die Frauen aus dem Stammbaum Jesu, geschrieben von Francine Rivers. Tamars Muskeln verspannten sich, als sie Ers Schreien aus dem Haus hörte. Seine Mutter schrie zurück. Obwohl die Mittagssonne auf Tamars Rücken brannte, wurde ihr kalt unter ihrem Schweiß. Juda hatte seinen Ältesten angewiesen, ihm mit den Herden zu helfen, aber er schien seine eigenen Pläne zu haben. Er hatte sich so in seine Wut hineingesteigert, dass er ein Ablassventil brauchte, und seine Frau wäre ein leichtes Opfer, ihr würde niemand helfen. Tamar hielt ihren Kopf gesenkt und hackte weiter auf dem steinigen Stück Erde, das Bathsheba ihr zu bearbeiten gegeben hatte. Sie wünschte sich, so klein wie eine Ameise werden und in einem Loch verschwinden zu können. Das Gezetere und Gekeife in dem Haus ging weiter. Tamar kniete sich hin, um einen größeren Stein mit der Hand aufzuheben. Sie kämpfte mit den Tränen. Sie warf den Stein auf den wachsenden Haufen neben ihr und stellte sich vor, wie sie eine Mauer um sich baute, hoch und dick, mit dem hellen Himmel darüber. Sie wollte jetzt nicht an Ers Laune denken und was er diesmal mit ihr machen könnte. »Sie kann ihn bald nicht mehr bändigen«, sagte Aksa, die ein paar Schritte entfernt arbeitete, grimmig. »Reg dich nicht auf, Aksa. Die Worte sollten eher sie selber beruhigen als ihre Arme.« Tamar arbeitete verbissen weiter. Was konnte sie sonst auch tun? Die 4 Monate in Judas Haus hatten sie gelehrt, ihrem Mann aus dem Weg zu gehen, wo immer dies möglich war, vor allem wenn er seine Wut hatte. Sie hatte auch gelernt, ihre Angst zu verbergen. Mochte ihr Herz wie eine Trommel schlagen, ihr Magen ein Knoten sein und ihre Haut kalt und klamm, sie durfte ihre Gefühle nicht zeigen, denn er liebte Angst. Angst war sein Lebenselixier. Wenn wenigstens Juda hier wäre. Aksa schnalzte verächtlich mit der Zunge. Aber er ist natürlich nie da. Sie schlug mit ihrer Hacke auf den harten Boden. Und wer will ihm das verübeln? Tamar antwortete nicht. Ihr Gehirn suchte fieberhaft nach einem Ausweg und fand keinen. Wäre Juda nur nicht vorausgegangen, hätte er ihr nur gleich mitgenommen, anstatt nachträglich einen Diener nach ihm zu schicken. Wenn Juda in der Nähe war, war er zu ertragen. War er fort, drehte er durch. Juda übte seine Autorität nicht oft genug aus. Das war das Problem in dieser Familie. Juda war lieber in den Bergen und auf den Weiden als zu Hause. Und Tamar konnte ihn gut verstehen. Die Schafe und Ziegen waren eine friedlichere Gesellschaft als diese nörgelnde Frau und diese Hitzköpfe von Söhnen. Manchmal benahmen er und Onan sich gerade wie 2 Wölfe, die man aneinander gebunden und in eine Kiste geworfen hatte. Juda konnte ausweichen, Juda konnte sich verstecken. Tamar musste Tag für Tag mit der Gefahr leben. Ein lautes Krachen aus dem Haus ließ sie zusammenfahren. Bathsheba, heulend, belegte ihren Sohn mit wüsten Flüchen. Er, nicht faul, schoss zurück. Weitere Teller und Krüge flogen an die Wand. Eine Bronzetasse kam aus der Tür geflogen und hüpfte auf den Boden. »Du gehst heute besser nicht rein«, sagte Aksa leise. »Vielleicht schafft Bathsheba es noch«, Tamar wandte sich ab und sah zu den fernen Hügeln hin, während hinter ihr der Kampf weiter tobte. Sie wischte sich zitternd den Schweiß von der Stirn und schloss aufseufzend die Augen. Vielleicht würde Judas Befehl diesmal ausreichen. »Bathsheba schafft es immer, wenn nicht so, dann eben anders«, sagte Aksa bitter. »Wenn Schreien nichts bringt, schmollt sie halt, bis sie ihren Willen kriegt.« Tamar versuchte, nicht hinzuhören und an etwas Angenehmeres zu denken.
ihre Schwestern zum Beispiel. Sie stritten sich manchmal auch, aber sie mochten einander. Sie erinnerte sich, wie sie bei der Arbeit zusammen gesungen und sich Geschichten erzählt hatten. Ihr Vater war gerade so hitzig wie andere Männer auch, und manchmal hatten ihre Brüder sich lautstark gestritten. Aber nichts aus ihrer Vergangenheit hatte sie auf das vorbereitet, was sie in Judas Haus vorgefunden hatte. Jeden Tag versuchte sie, mit neuer Hoffnung aufzustehen, nur um erleben zu müssen, wie die Hoffnung zunichte wurde. »Wenn ich nur einen Platz hier hätte, Axa, wenn ich nur ein bisschen etwas gelten würde«, sie sagte es ohne Selbstmitleid. »Das kommt schon noch, wenn du einen Sohn zur Welt bringst.« »Einen Sohn, ja.« Tamars Herz tat ihr weh. Sie sehnte sich mehr nach einem Kind als alle anderen, mehr auch als ihr Mann, dessen Wunsch nach einem Sohn mehr eine Facette seines Stolzes war als ein echtes Bedürfnis, seine eigene Familie zu bauen. Mit einem Sohn würde Tamar endlich etwas gelten in diesem Haus und sich nicht mehr so grenzenlos einsam fühlen. Einen Sohn könnte sie lieben und an sich drücken und ihre Liebe erwidert bekommen. Vielleicht würde er sogar ihres Herz weicher machen. Und seine Hand. Sie musste wieder an Batsubas vernichtende Worte denken. »Wenn du meinen Sohn nicht so enttäuschen würdest, würde er dich nicht so oft schlagen. Tu, was er dir sagt, dann behandelt er dich vielleicht besser.« Tamar kämpfte mit den Tränen des Selbstmitleids. Selbstmitleid würde sie nur noch schwächer machen. Sie gehörte zu dieser Familie, ob sie das wollte oder nicht. Sie durfte sich nicht von ihren Gefühlen fortreißen lassen. Sie wusste, wie spitz Batsubas Zunge war. Kein Tag verging, ohne dass ihre Schwiegermutter eine Gelegenheit fand, ihrem Herzen einen Stich zu versetzen. »Jetzt ist schon wieder ein Monat vorbei, Tamar, und du bist immer noch nicht schwanger. Ich trug eine Woche, nachdem ich Judah geheiratet hatte, das erste Kind.« Tamar konnte nichts sagen, ohne dass er wütend wurde. Was konnte sie machen, wenn nichts, was sie tat, ihrer Schwiegermutter oder ihrem jungen Ehemann gefiel? Sie wagte schon gar nicht mehr, so etwas wie Zärtlichkeit oder Mitleid von ihnen zu erwarten. Und Loyalität schien es bei ihnen auch keine zu geben, denn Batsuba musste sich auf Drohungen verlegen, um ihr dazu zu bringen, Judah zu gehorchen. Ers lautstarkes »Mir reicht's« riss Tamars Aufmerksamkeit zurück zu dem Gefecht zwischen Mutter und Sohn. »Mir reicht's, ich gehe zu Vater, damit ich meine Ruhe vor deinem Gekeife hab.« Er kam aus dem Haus gestürmt. »Ich hasse Schafe. Wenn ich könnte, würde ich sie alle abschlachten.« Batsuba erschien in der Tür, die Arme in die Seiten gestemmt, ihre Brust hob und senkte sich heftig. »Und was hättest du dann? Nichts.« »Ich hätte das Geld von dem Fleisch und den Fellen.« »Und nach einer Woche hättest du alles versoffen, und was dann? Was für einen Trottel habe ich aufgezogen?« »Blöde Kuh!« Er machte eine unanständige Geste und marschierte fort. Tamar hielt die Luft an, bis sie sah, dass er den Weg einschlug, der von Kesib wegführte, was bedeutete, dass sie ein paar Tage Ruhe von seiner Grausamkeit haben würde. »Es scheint, dass Batsuba gewonnen hat«, sagte Axa, »für diesmal.« Tamar lächelte und fuhr, jetzt mit etwas leichterem Herzen, mit ihrer Arbeit fort. »Jeder Tag hat seine eigene Plage, Axa. Da will ich mich nicht auch noch wegen morgen sorgen.« »Tamar«, Batsuba trat nach draußen, »wenn du genügend Zeit hast, hier rumzuschwätzen, kannst du auch reinkommen und aufräumen.« Sie drehte sich um und marschierte zurück in das Haus. »Jetzt erwartet sie auch noch, dass du hinter ihr und er herputzt«, sagte Axa angewidert. »Sei still,
oder wir kriegen noch mehr Ärger. Bazuba erschien wieder. Lass Axa den Garten fertig machen. Ich brauche dich jetzt sofort. Sie verschwand wieder. Tamar musste vorsichtig treten, um den Scherben auszuweichen, die über den Lehmfußboden verstreut lagen. Bazuba betrachtete mürrisch ihren zerbrochenen Webstuhl. Tamar hockte sich hin und begann, die Scherben eines Kruges in den Schoß ihres Umhangs zu sammeln. »Ich hoffe, Juda ist zufrieden mit dem, was er angerichtet hat«, sagte Bazuba wütend. »Hat gedacht, eine Frau würde Ers Laune heben.« Sie funkelte Tamar an, als sei sie an allem schuld. »Er ist schlimmer als je zuvor. Du bist nicht gut für meinen Sohn.« Tamar schwieg, den Tränen nahe. Bazuba hob grummelnd den Webstuhl an. Der Rahmen war zerbrochen, der Teppich, an dem sie gearbeitet hatte, ruiniert. Sie schlug die Hände vor das Gesicht und begann bitterlich zu weinen. Es war nicht das erste Mal, dass Bazuba in so heiße Tränen ausbrach. Beim ersten Mal war Tamar zu ihr gegangen, um sie zu trösten, nur um eine kräftige Ohrfeige und bittere Anschuldigungen zu bekommen. Tamar hatte dazugelernt. Sie blieb, wo sie war, und sah zur Seite. War Bazuba wirklich blind für das, was sie in diesem Haus anrichtete? Dauernd brachte sie den Sohn gegen den Vater und Bruder gegen Bruder auf. Über alles und jedes stritt sie mit Juda und das vor ihren Söhnen, wie um ihnen zu demonstrieren, wie man ein guter Rebell wurde. Kein Wunder, dass ihre Schwiegermutter so elend war und der Rest des Hauses auch. Juda will, dass er die Schafe hütet. Bazuba riss an dem Webstuhl, dass der Teppich sich noch mehr verhedderte. Und warum? Weil mein Ehemann es nicht aushält, mehr als ein Jahr von seinem Herrn Papa weg zu sein. Dauernd muss er hin und sehen, wie es dem elenden Alten geht. Schau ihn dir doch an, wenn er zurückkommt. Tagelang brütet er nur, spricht mit niemanden, isst nichts. Und dann besäuft er sich und sagt den gleichen Blödsinn wie jedes Mal, wenn er bei Jakob war. Sie fiel in den Tonfall ihres Mannes. Die Hand Gottes liegt auf mir. Tamar schaute auf. Bazuba erhob sich und begann, hin und her zu laufen. Wie kann der Mann solch ein Dummkopf sein und an einen Gott glauben, den es gar nicht gibt? Vielleicht gibt es ihn doch. Bazuba warf ihr einen finsteren Blick zu. Und wo ist er dann, bitte sehr? Hat dieser Gott einen Tempel, wo er wohnt, und Priester, die ihm dienen? Er hat noch nicht einmal ein Zelt. Sie trat an ihren Schrank und riss ihn auf. Das hier, das sind richtige Götter. Sie streckte ehrfürchtig ihre Hand zu ihren Teraphim hin. Judas Gott kann man ja noch nicht einmal sehen. Sie ließ ihre Hand über eine der Statuen gleiten. Man kann ihn auch nicht anfassen. Diese Götter hier, die Kanaanitischen, fachen unsere Leidenschaften an und machen unser Land und unsere Frauen fruchtbar. Ihre Augen glitzerten kalt. Wenn du mehr Ehrfurcht vor ihnen hättest, wäre dein Leib vielleicht nicht mehr so flach und leer. Tamar spürte den Stich, aber diesmal ließ sie ihn nicht tief eindringen. Hat Judas Gott nicht Sodom und Gomorra zerstört? Bazuba lachte spöttisch auf. Ja, das sagen einige, aber ich glaube das nicht. Sie schloss ihren Schrank wieder, fest, als ob Tamars Worte dem Haus Unglück bringen könnten. Sie funkelte sie an. Würdest du deine Söhne einen Gott anbeten lassen, der ganze Städte auslöscht? Wenn Juda es will. Juda, Bazuba schüttelte den Kopf. Hast du je gesehen, dass mein Mann zu dem Gott seines Vaters betet? Ich auch nicht. Warum sollten dann seine Söhne oder ich zu ihm beten? Du wirst deine Söhne in der Religion erziehen, die er will. Ich habe mich nie vor einem Gott verneigt, den man nicht sehen kann.
Nicht einmal bin ich den Göttern Kanaans untreu geworden, und ich rate dir, dass du es auch so machst.

Tamar begriff, wenn er zurückkam, würde Bathsheba ihm brühwarm erzählen, dass es in seinem Haus eine religiöse Rebellion gab. Die Frau war die geborene Unruhestifterin. Tamar juckte es in den Fingern, die Scherben zurück auf den Fußboden zu werfen und ihrer Schwiegermutter zu sagen, dass sie es war, die die Familie zugrunde richtete. Aber sie schluckte ihre Wut hinunter und sammelte weiter unter Bathshebas wachsamen Auge die Scherben auf. »Die Götter haben mich mit 3 feinen Söhnen gesegnet, und ich habe sie in der wahren Religion erzogen, wie jede gute Mutter das tun würde. Ja, 3 Hitzköpfe, die noch weniger arbeiten als du«, wollte Tamar sagen, aber sie hielt ihren Mund. Einen Krieg mit ihrer Schwiegermutter konnte sie nicht gewinnen. Bathsheba beugte sich nach vorne und hob das Tablett, das auf dem Boden lag, so weit hoch, dass sie ein Büschel Weintrauben darunter hervorziehen konnte. Dann ließ sie es wieder fallen. »Vielleicht solltest du öfter zu Aschera beten und Baal bessere Opfer bringen. Dann würde dein Leib vielleicht geöffnet.« Tamar hob ihren Kopf. »Ich kenne Aschera und Baal. Mein Vater und meine Mutter haben meine Schwester als Priesterin in den Tempel in Timna gegeben. Sie fügte nicht hinzu, dass sie den Glauben ihrer Eltern nie hatte teilen können und dass sie ihre Schwester für die bedauernswerteste unter allen Frauen hielt. Einmal, als sie zu einem Fest in Timna waren, hatte sie gesehen, wie ihre Schwester auf einer Altarplattform Geschlechtsverkehr mit einem der Priester hatte. Das Ritual sollte Baal aufwecken und den Frühling zurück ins Land bringen. Tamar hatte es nur Angst und Ekel eingegeben und die Begeisterung der gaffenden Menge noch mehr. Sie hatte sich um die Ecke eines Gebäudes geduckt und war gerannt und gerannt, bis sie aus der Stadt heraus war. Sie hatte sich in einem Olivenhain versteckt und nicht vom Fleck gerührt, bis ihre Mutter sie am Abend gefunden hatte. »Du bist nicht fromm genug«, sagte Bathsheba süffisant. »Das stimmt«, musste Tamar denken. »Aber wie sollte sie fromm sein, wenn sie nicht glauben konnte?« »Sie konnte sie nicht verstehen, diese Götter. All ihre Versuche, sie zu verehren, erfüllten sie nur mit einer eigenartigen Mischung aus Widerwillen und Scham.« Bathsheba stand wieder auf und ging zurück an ihren Webstuhl. Sie hatte sich jetzt so weit beruhigt, dass sie anfangen konnte, die Fäden des Teppichs zu entwirren. »Wenn du richtig glauben würdest, wärst du jetzt schwanger.« Sie warf Tamar einen taxierenden Blick zu, um zu sehen, ob ihre Worte getroffen hatten. »Hast du nicht auch den Eindruck, dass die Götter zornig auf dich sind?« »Vielleicht«, sagte Tamar, halb schuldbewusst. Bathshebas Teraphim, sie waren Figuren aus Stein, Ton und Holz, sonst nichts. Sie konnte nicht zu ihnen beten, wie Bathsheba das tat. Oh, sie sprach die Gebete mit, die man von ihr erwartete, aber ihre Worte waren leer und ohne Kraft und berührten ihr Herz nicht. Wenn die Götter der Kanaaniter so mächtig waren, warum hatten sie dann die Menschen von Sodom und Gomorra nicht beschützen können? 1 Dutzend Götter musste doch wohl stärker sein als einer, wenn es denn Götter waren. Sie waren nichts als Steine, Holzstücke und Tonklumpen, die Menschenhände bearbeitet hatten. Vielleicht gab es überhaupt keinen wahren Gott. Aber auch gegen diese Gedanken rebellierte ihr Herz. Die ganze Welt um sie herum, der Himmel, die Erde, der Wind und der Regen, sagte ihr, dass da etwas sein musste. Vielleicht war der Gott Judas dieses etwas. Ein Schild gegen Feinde, eine Zuflucht im Sturm, nein, eine Burg. Wie sie sich danach sehnte, es herauszufinden, aber sie traute sich nicht zu fragen. Was für ein Recht hatte sie, Juda mit Fragen zu belästigen, besonders wenn er so viele andere Sorgen hatte?

Aber vielleicht würde sich eines Tages doch eine Gelegenheit ergeben. Bis dahin würde sie warten und auf einen kleinen Einblick, eine Geste, ein Zeichen hoffen, was Juda glaubte und wie sein Gottesdienst war. An dieser Stelle unterbreche ich das heutige Kapitel. Wir machen nächste Woche hier weiter.

0: Es ist 21 Uhr.
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2: 13. Mai, Hebräer Kapitel 5, Verse 11 bis Kapitel 6, Vers 8. Es gibt noch so vieles, das wir darüber gerne sagen würden, aber ihr seid so schlechte Zuhörer geworden, so dass man euch dies alles nur schwer verständig machen kann. Ihr seid nun schon so lange Christen und solltet eigentlich andere lehren. Stattdessen braucht ihr jemanden, der euch noch einmal die Grundlagen von Gottes Wort beibringt. Ihr seid wie Säuglinge, die nur Milch trinken, aber keine feste Nahrung essen können. Ein Mensch aber, der sich von Milch ernährt, ist im Leben noch nicht sehr weit fortgeschritten und versteht nicht viel davon, was es heißt, das Richtige nach Gottes Wort zu tun. Feste Nahrung dagegen ist für die Menschen, die erwachsen und reif sind, die aufgrund ihrer Erfahrung gelernt haben, zwischen Gut und Böse zu unterscheiden. Lasst uns daher aufhören, ständig die Grundaussagen der Lehre von Christus zu wiederholen. Wir wollen vielmehr weitergehen und im Verständnis reifer werden. Wir müssen doch